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1: Ich bin Felix Becker und das wird der Tag. Bei der Tour de France steht heute die 9. Etappe auf dem Programm. Das Peloton fährt über 185 Kilometer von Malemort nach Uzel.
2: Die anspruchsvolle Etappe führt über rund 3300 Höhenmeter und gilt als klassische Gelegenheit für Ausreißer. Gleichzeitig ist sie die letzte Etappe vor dem ersten Ruhetag am Montag. Die Favoriten auf den Gesamtsieg werden versuchen, größere Zeitverluste zu vermeiden, während Etappenjäger auf ihre Chance hoffen. Im Kampf um das gelbe Trikot könnte die erste Tourwoche damit einen spannenden Abschluss finden. Timo Wiesner, Redaktion.
1: In Hamburg wird heute der Weltmeistertitel in der Triathlon-Mixed-Staffel vergeben.
3: Das Rennen beginnt um 17.30 Uhr an der Kleinen Alster und führt mitten durch die Innenstadt. Jede Mannschaft besteht aus zwei Frauen und zwei Männern, die nacheinander kurze Schwimm-, Rad- und Laufstrecken absolvieren. Mit dem Zieleinlauf auf dem Rathausmarkt wird gegen 18.45 Uhr gerechnet. Zuvor stehen auch die Wettbewerbe der Para World Series auf dem Programm. Ulrike Klein, Redaktion.
1: Auf dem Sachsenring bei Hohenstein-Ernsthal wird heute der Große Preis von Deutschland in der MotoGP ausgetragen. Das Rennen gilt als Höhepunkt des Rennwochenendes und ist Deutschlands größte Motorsportveranstaltung. Über das gesamte Wochenende werden über 250.000 Besucher erwartet. Vor dem Start wird Sängerin Yvonne Katterfeld die Nationalhymne singen. Der Sachsenring zählt seit Jahren zu den zuschauerstärksten Stationen im MotoGP-Kalender. In Berlin wird heute das Classic Open Air am Gendarmenmarkt fortgesetzt. Am Abend tritt der Geiger David Garrett gemeinsam mit seiner Band und einem Orchester auf. Das traditionsreiche Festival bringt internationale Solisten und Orchester auf eine der bekanntesten Freiluftbühnen Deutschlands. Erwartet werden erneut mehrere tausend Besucher. Das Festival läuft noch bis zum 14. Juli und zählt zu den Höhepunkten des Berliner Kultursommers. Jetzt kompetent und zuverlässig das Wetter bei uns in Deutschland. In den kommenden Stunden meist klar, bis in den frühen Morgen hinein bewegen sich die Temperaturen zwischen 19 und 11 Grad. Die Aussichten: Der Sonntag präsentiert sich im Norden zunächst noch wolkig, auch im Osten bilden sich einige Quellwolken. Sonst bleibt es am Tage sonnig oder locker bewölkt und trocken. Die Höchstwerte liegen im Norden zwischen 26 und 31 Grad, sonst zwischen 29 und 35.
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1: Ich bin Felix Becker und das wird der Tag. Bei der Tour de France steht heute die 9. Etappe auf dem Programm. Das Peloton fährt über 185 Kilometer von Malemort nach Uzel.
2: Die anspruchsvolle Etappe führt über rund 3300 Höhenmeter und gilt als klassische Gelegenheit für Ausreißer. Gleichzeitig ist sie die letzte Etappe vor dem ersten Ruhetag am Montag. Die Favoriten auf den Gesamtsieg werden versuchen, größere Zeitverluste zu vermeiden, während Etappenjäger auf ihre Chance hoffen. Im Kampf um das gelbe Trikot könnte die erste Tourwoche damit einen spannenden Abschluss finden. Timo Wiesner, Redaktion.
1: In Hamburg wird heute der Weltmeistertitel in der Triathlon-Mixed-Staffel vergeben.
3: Das Rennen beginnt um 17.30 Uhr an der Kleinen Alster und führt mitten durch die Innenstadt. Jede Mannschaft besteht aus zwei Frauen und zwei Männern, die nacheinander kurze Schwimm-, Rad- und Laufstrecken absolvieren. Mit dem Zieleinlauf auf dem Rathausmarkt wird gegen 18.45 Uhr gerechnet. Zuvor stehen auch die Wettbewerbe der Para World Series auf dem Programm. Ulrike Klein, Redaktion.
1: Auf dem Sachsenring bei Hohenstein-Ernsthal wird heute der große Preis von Deutschland in der MotoGP ausgetragen. Das Rennen gilt als Höhepunkt des Rennwochenendes und ist Deutschlands größte Motorsportveranstaltung. Über das gesamte Wochenende werden über 250.000 Besucher erwartet. Vor dem Start wird Sängerin Yvonne Katterfeld die Nationalhymne singen. Der Sachsenring zählt seit Jahren zu den zuschauerstärksten Stationen im MotoGP-Kalender. In Berlin wird heute das Classic Open Air am Gendarmenmarkt fortgesetzt. Am Abend tritt der Geiger David Garrett gemeinsam mit seiner Band und einem Orchester auf. Das traditionsreiche Festival bringt internationale Solisten und Orchester auf eine der bekanntesten Freiluftbühnen Deutschlands. Erwartet werden erneut mehrere tausend Besucher. Das Festival läuft noch bis zum 14. Juli und zählt zu den Höhepunkten des Berliner Kultursommers. Jetzt kompetent und zuverlässig das Wetter bei uns in Deutschland. In den kommenden Stunden meist klar, bis in den frühen Morgen hinein bewegen sich die Temperaturen zwischen 19 und 11 Grad. Die Aussichten: Der Sonntag präsentiert sich im Norden zunächst noch wolkig, auch im Osten bilden sich einige Quellwolken. Sonst bleibt es am Tage sonnig oder locker bewölkt und trocken. Die Höchstwerte liegen im Norden zwischen 26 und 31 Grad, sonst zwischen 29 und 35.
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0: Kilometer von Malmort nach Uzel.
1: Die anspruchsvolle Etappe führt über rund 3300 Höhenmeter und gilt als klassische Gelegenheit für Ausreißer. Gleichzeitig ist sie die letzte Etappe vor dem ersten Ruhetag am Montag. Die Favoriten auf den Gesamtsieg werden versuchen, größere Zeitverluste zu vermeiden, während Etappenjäger auf ihre Chance hoffen. Im Kampf um das gelbe Trikot könnte die erste Tourwoche damit einen spannenden Abschluss finden. Timo Wiesner, Redaktion.
0: In Hamburg wird heute der Weltmeistertitel in der Triathlon-Mixed-Staffel vergeben.
2: Das Rennen beginnt um 17.30 Uhr an der Kleinen Alster und führt mitten durch die Innenstadt. Jede Mannschaft besteht aus zwei Frauen und zwei Männern, die nacheinander kurze Schwimm-, Rad- und Laufstrecken absolvieren. Mit dem Zieleinlauf auf dem Rathausmarkt wird gegen 18.45 Uhr gerechnet. Zuvor stehen auch die Wettbewerbe der Para World Series auf dem Programm. Ulrike Klein, Redaktion.
0: Auf dem Sachsenring bei Hohenstein-Ernsthal wird heute der Große Preis von Deutschland in der MotoGP ausgetragen. Das Rennen gilt als Höhepunkt des Rennwochenendes und ist Deutschlands größte Motorsportveranstaltung. Über das gesamte Wochenende werden über 250.000 Besucher erwartet. Vor dem Start wird Sängerin Yvonne Katterfeld die Nationalhymne singen. Der Sachsenring zählt seit Jahren zu den zuschauerstärksten Stationen im MotoGP-Kalender. In Berlin wird heute das Classic Open Air am Gendarmenmarkt fortgesetzt. Am Abend tritt der Geiger David Garrett gemeinsam mit seiner Band und einem Orchester auf. Das traditionsreiche Festival bringt internationale Solisten und Orchester auf eine der bekanntesten Freiluftbühnen Deutschlands. Erwartet werden erneut mehrere tausend Besucher. Das Festival läuft noch bis zum 14. Juli und zählt zu den Höhepunkten des Berliner Kultursommers. Jetzt kompetent und zuverlässig das Wetter bei uns in Deutschland. In den kommenden Stunden meist klar, bis in den frühen Morgen hinein bewegen sich die Temperaturen zwischen 19 und 11 Grad. Die Aussichten: Der Sonntag präsentiert sich im Norden zunächst noch wolkig, auch im Osten bilden sich einige Quellwolken. Sonst bleibt es am Tage sonnig oder locker bewölkt und trocken. Die Höchstwerte liegen im Norden zwischen 26 und 31 Grad, sonst zwischen 29 und 35.
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1: Ich bin Felix Becker und das wird der Tag. Bei der Tour de France steht heute die 9. Etappe auf dem Programm. Das Peloton fährt über 185 Kilometer von Malemort nach Uzel.
2: Die anspruchsvolle Etappe führt über rund 3300 Höhenmeter und gilt als klassische Gelegenheit für Ausreißer. Gleichzeitig ist sie die letzte Etappe vor dem ersten Ruhestand.

0: kleinen Alster und führt mitten durch die Innenstadt. Jede Mannschaft besteht aus zwei Frauen und zwei Männern, die nacheinander kurze Schwimm-, Rad- und Laufstrecken absolvieren. Mit dem Zieleinlauf auf dem Rathausmarkt wird gegen 18.45 Uhr gerechnet. Zuvor stehen auch die Wettbewerbe der Para World Series auf dem Programm. Ulrike Klein, Redaktion.
1: Auf dem Sachsenring bei Hohenstein-Ernsthal wird heute der große Preis von Deutschland in der MotoGP ausgetragen. Das Rennen gilt als Höhepunkt des Rennwochenendes und ist Deutschlands größte Motorsportveranstaltung. Über das gesamte Wochenende werden über 250.000 Besucher erwartet. Vor dem Start wird Sängerin Yvonne Katterfeld die Nationalhymne singen. Der Sachsenring zählt seit Jahren zu den zuschauerstärksten Stationen im MotoGP-Kalender. In Berlin wird heute das Classic Open Air am Gendarmenmarkt fortgesetzt. Am Abend tritt der Geiger David Garrett gemeinsam mit seiner Band und einem Orchester auf. Das traditionsreiche Festival bringt internationale Solisten und Orchester auf eine der bekanntesten Freiluftbühnen Deutschlands. Erwartet werden erneut mehrere tausend Besucher. Das Festival läuft noch bis zum 14. Juli und zählt zu den Höhepunkten des Berliner Kultursommers. Jetzt kompetent und zuverlässig das Wetter bei uns in Deutschland. In den kommenden Stunden meist klar, bis in den frühen Morgen hinein bewegen sich die Temperaturen zwischen 19 und 11 Grad. Die Aussichten: Der Sonntag präsentiert sich im Norden zunächst noch wolkig, auch im Osten bilden sich einige Quellwolken. Sonst bleibt es am Tage sonnig oder locker bewölkt und trocken. Die Höchstwerte liegen im Norden zwischen 26 und 31 Grad, sonst zwischen 29 und 35.
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1: Ich bin Felix Becker und das wird der Tag. Bei der Tour de France steht heute die 9. Etappe auf dem Programm. Das Peloton fährt über 185 Kilometer von Malemort nach Uzel.
2: Die anspruchsvolle Etappe führt über rund 3300 Höhenmeter und gilt als klassische Gelegenheit für Ausreißer. Gleichzeitig ist sie die letzte Etappe vor dem ersten Ruhetag am Montag. Die Favoriten auf den Gesamtsieg werden versuchen, größere Zeitverluste zu vermeiden, während Etappenjäger auf ihre Chance hoffen. Im Kampf um das gelbe Trikot könnte die erste Tourwoche damit einen spannenden Abschluss finden. Timo Wiesner, Redaktion.
1: In Hamburg wird heute der Weltmeistertitel in der Triathlon-Mixed-Staffel vergeben.
3: Das Rennen beginnt um 17.30 Uhr an der Kleinen Alster und führt mitten durch die Innenstadt. Jede Mannschaft besteht aus zwei Frauen und zwei Männern, die nacheinander kurze Schwimm-, Rad- und Laufstrecken absolvieren. Mit dem Zieleinlauf auf dem Rathausmarkt wird gegen 18.45 Uhr gerechnet. Zuvor stehen auch die Wettbewerbe

0: erwartet. Vor dem Start wird Sängerin Yvonne Katterfeld die Nationalhymne singen. Der Sachsenring zählt seit Jahren zu den zuschauerstärksten Stationen im MotoGP-Kalender. In Berlin wird heute das Classic Open Air am Gendarmenmarkt fortgesetzt. Am Abend tritt der Geiger David Garrett gemeinsam mit seiner Band und einem Orchester auf. Das traditionsreiche Festival bringt internationale Solisten und Orchester auf eine der bekanntesten Freiluftbühnen Deutschlands. Erwartet werden erneut mehrere tausend Besucher. Das Festival läuft noch bis zum 14. Juli und zählt zu den Höhepunkten des Berliner Kultursommers. Jetzt kompetent und zuverlässig das Wetter bei uns in Deutschland. Die Schlagerradio-Wetterreporter melden. Köln-Bonn 22 Grad, in Hamburg 19, ebenso in Bremen, Berlin 20, Dresden 20, Frankfurt am Main 22, Stuttgart 21, München 20, Erfurt 22 und Münster 20 Grad. Heute ziehen im Norden hohe Wolkenfelder durch, im Osten bilden sich einige Quellwolken. Sonst bleibt es sonnig oder locker bewölkt und trocken. Die Höchstwerte liegen im Norden zwischen 26 und 31 Grad, sonst zwischen 29 und 35. Die Aussichten: am Montag sind im Nordosten einzelne Schauer möglich, sonst überwiegend sonnig und locker bewölkt, dabei trocken. Die Temperaturen bewegen sich im Norden zwischen 27 und 29 Grad, sonst zwischen 30 und 37 Grad.
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2: Ja, hallo und herzlich willkommen zu Deutschlands längster Schlager-Hit-Parade. Jeden Samstag Nachmittag, Wiederholung am Sonntagmorgen und Dienstagabends. Vielen Dank fürs Mitabstimmen auf schlagerradio.de. Neue Liste ja immer online nach der Erstausstrahlung am Samstag, 18 Uhr. Letztes Mal ihr Platz Nummer 3, Vanessa Mai.
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2: Auf der 2 hat man die 2, Nino D'Angelo und Marina Marx. Und mal sehen, ob es Helene Fischer wieder auf die 1 geschafft hat.
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2: So, wir steigen ein mit Platz Nummer 50, Christian Leis und Weil wir Träumer sind.

Ihr Schlagerradio, hör auf dein Herz mit ihren Top 50. Howard Carpendale, Platz 49, Hi, die Zeitlos-Version. Und die 48, Claudia Jung, die Liebe meines Lebens.

Claudia Jung in den Schlagerradio Top 50, Platz 48, die Liebe meines Lebens für ihren verstorbenen Mann. Unser erstes Extra von Roland Kaiser, der vor ein paar Tagen in den sozialen Medien verraten hat, wer ihn dann spielen wird im Kino. Es wird sein Max Mauf und er könne sich keinen besseren für diese Rolle vorstellen, schreibt er. Als wir uns kennenlernten, war für mich schnell klar, dass er genau der Richtige für dieses besondere Projekt ist. Ich freue mich sehr auf die gemeinsame Reise und darauf, dass meine Geschichte bald auf die große Leinwand kommt. Naja, was heißt bald? Am 11. Februar nächsten Jahres ist es soweit. Roland dann im Kino. Und jetzt hier bei uns als Extra mit Lieb mich ein letztes Mal stand vor genau 45 Jahren auf Platz 1 der ZDF-Hitparade.

Stereo Acts und Lena Marie Engel auf Platz 46 in den Schlagerradio Top 50. Ja, und unser nächstes Extra, ein Geburtstagsextra. Dieses Wochenende wird 36, die Alpen-Barbie. Ja, deshalb Alpen-Barbie genannt, weil sie ja so ein auffälliges Outfit anhat. Pinke Lederhosen in Kombination dann auch noch mit ihrer steirischen Harmonika. Also hier Melissa Naschenweng, Happy Birthday mit Kompliment.

0: Wolfgang Lippert in den Schlagerradio Top 50, Platz 45. Niemals was bereut.
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0: Und weiter geht's mit Platz 44 und das ist Julian Reim, Aloe Vera.
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Hier ist Schlagerradio, hör auf dein Herz mit ihren Top 50. Annemarie Eifel, Platz 43, neu geboren. Ich glaube, das hat man noch nie. 11 Neuzugänge in dieser Woche. Auch die neue von Annemarie Eifel haben wir noch in dieser Stunde. Aber jetzt erstmal auf Platz 42, Sebastian Hemer. Kennen Sie das hier noch? Sommer unseres Lebens gibt's jetzt in der neuen Version von Sebastian Hemer. Jetzt hier eingestiegen auf Platz 42.

Neu in den Schlagerradio Top 50, Platz 40, Norman Langen und die Liebe schafft das schon. Unser nächstes Extra ist genau 40 Jahre her. Juliane Werding mit Sehnsucht ist unheilbar.

Da sind die Schlagerradio Top 50. Das waren die Rudensteiner, Platz 39 mit Ciao, Ciao, Amore. Und die 38 neu eingestiegen, Annemarie Eifeld mit So wie ein Feuerwerk.

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1: Ich bin Felix Becker. Das US-Militär hat iranische Stellungen in der Straße von Hormus angegriffen. Laut US-Zentralkommando hat Präsident Trump dies angewiesen.
2: Die neuen Angriffe sind demnach eine Reaktion, nachdem der Iran ein Containerschiff in der Straße von Hormus beschossen hat. An Bord soll ein Feuer ausgebrochen sein, ein Besatzungsmitglied wird vermisst. Schon vor Beginn der neuen US-Angriffe hatten die iranischen Revolutionsgarden bekannt gegeben, dass die Straße von Hormus bis auf Weiteres geschlossen wird. Die Lage zwischen den Vereinigten Staaten und dem Iran hatte sich zuletzt wieder verschärft. Ulrike Klein, Redaktion.
1: Der Deutsche Wetterdienst erwartet heute in mehreren Regionen die höchste Waldbrandwarnstufe.
3: Betroffen sind vor allem größere Gebiete in Brandenburg und Baden-Württemberg. Auch in anderen Teilen Deutschlands steigt die Gefahr. So erwarten Fachleute in vielen Regionen in Niedersachsen und Nordrhein-Westfalen die zweithöchste Gefahrenstufe. Der Deutsche Wetterdienst warnt in betroffenen Waldgebieten davor, Zigaretten anzuzünden oder aus dem Auto zu werfen. Noah Ulrich, Redaktion.
1: Nach dem Brandanschlag auf die Bahnstrecke zwischen Düsseldorf und Köln läuft der Bahnverkehr wieder. Das teilte die Deutsche Bahn mit. Die wichtige Verbindung ist vermutlich durch einen vorsätzlichen Akt lahmgelegt worden. Im Internet ist ein Bekennerschreiben einer linksextremen Gruppe aufgetaucht. Zur Begründung verwiesen sie auf ein Massensterben durch technologische Eskalation, das aufgehalten werden müsse. Im vergangenen Juni mit der extremen Hitzewelle hat es bundesweit mindestens 99 Badetote gegeben. Damit sind so viele Menschen ertrunken wie in keinem anderen Juni seit 2015.

0: England aufeinander. Beide Mannschaften haben das Viertelfinale gewonnen. Argentinien besiegte die Schweiz mit 3:1 nach Verlängerung. England bezwang Norwegen mit 2:1, ebenfalls nach Verlängerung. Das zweite Halbfinale bestreiten Frankreich und Spanien. Jetzt kompetent und zuverlässig das Wetter bei uns in Deutschland. Die Schlagerradio-Wetterreporter melden. Köln-Bonn 22 Grad, in Hamburg 19, ebenso in Bremen, Berlin 20, Dresden 20, Frankfurt am Main 22, Stuttgart 21, München 20, Erfurt 22 und Münster 20 Grad. Heute ziehen im Norden hohe Wolkenfelder durch, im Osten bilden sich einige Quellwolken. Sonst bleibt es sonnig oder locker bewölkt und trocken. Die Höchstwerte liegen im Norden zwischen 26 und 31 Grad, sonst zwischen 29 und 35. Die Aussichten: am Montag sind im Nordosten einzelne Schauer möglich, sonst überwiegend sonnig und locker bewölkt, dabei trocken. Die Temperaturen bewegen sich im Norden zwischen 27 und 29 Grad, sonst zwischen 30 und 37 Grad.
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2: Hallo und willkommen zurück zur zweiten Stunde von Deutschlands längster Schlagerparade. Jeden Samstagnachmittag, Sonntagmorgen und Dienstagabends.
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2: Ja, mal sehen, ob es Helene Fischer wieder auf die 1 geschafft hat. Vielen Dank fürs Mitabstimmen auf schlagerradio.de. Und der nächste Neuzugang jetzt auf Platz 37, Jolina Drees mit Durch und Durch.
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0: Da sind die Schlagerradio Top 50 mit Marie Reim auf Platz 36 Kopfkino und die 35 Ben Zucker Herz zu und durch.
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0: Hier ist Schlagerradio. Hör auf dein Herz mit ihren Top 50. Band Zucker auf Platz 35. Herz zu und durch. Gute Besserung, sagen wir dem Erfolgskomponisten Ralf Siegel. Schwere Lungenentzündung, liegt im Krankenhaus. Toi, toi, toi. Und einer seiner größten Hits hören wir jetzt. Es geht 47 Jahre zurück.
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0: Die Gruppe Genghis Khan landet ihren ersten Hit Genghis Khan und zwar auf Platz 1 der Singlecharts. Platz 1 in der ZDF-Hitparade und es gibt Gold für die Single, die von Ralf Siegel produziert wird. Ja, der Texter lieferte die Vorlage, die Ralf Siegel dann nutzte, wie er im BR erzählte.
2: Da stand der Kublai Khan, da stand Mata Hari drauf und da stand Pusta drauf und dann stand Genghis Khan da. Ich sag, Genghis Khan, das ist doch einfach... Das ist doch eine. Sie hat mich ans Klavier gesetzt und gesagt, Genghis Khan. Hu, ha, wir rein. Hu, ha, Ching, Ching, Genghis Khan. Hey, Rider, go, Rider, go, Rider, immer weiter. Ching, Ching, Genghis Khan. Hey, Rider, go. So, und so habe ich eigentlich den Song entwickelt.
0: Ja, und beim Eurovision Song Contest 1979 haben sie einen guten vierten Platz belegt für Deutschland. Genghis Khan mit Genghis Khan, jetzt bei Schlagerradio.

Neu in den Schlagerradio Top 50, Platz 34, Vincent Groß und die Esteriore Brothers. Aus der Schweiz und Italien kommt diese Gruppe. Amore mit Mio und die 33 Mitch Keller. Bitte melde dich bei mir.

Mitch Keller, einen Schlagerradio Top 50, Platz 33. Bitte melde dich bei mir. Saskia Lipien, die wird an diesem Wochenende 41. Happy Birthday. Und wir spielen von vor genau einem Jahr, war bei uns hier in den Top 50 auch platziert mit Licht aus, Feuer.

0: Da sind die Schlagerradio Top 50 mit Platz 32. Laura und Marc. Ach was, ich wag das.
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6: WM aktuell. Im Halbfinale der Fußballweltmeisterschaft treffen Argentinien und England aufeinander. Beide Mannschaften haben das Viertelfinale gewonnen. Argentinien besiegte die Schweiz mit 3:1 nach Verlängerung. England bezwang Norwegen mit 2:1, ebenfalls nach Verlängerung. Das zweite Halbfinale bestreiten Frankreich und Spanien.
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0: Hallo, 6 Neuzugänge haben wir noch. Und der nächste auf Platz 31, Patrick Lindner, Wenn der Wahnsinn will.

Patrick Lindner, den Schlagerradio Top 50, neu auf Platz 31, wenn der Wahnsinn will. Ja, Wahnsinn, schon 50 Jahre her, Udo Jürgens, hören wir jetzt als Extra, aber bitte mit Sahne, hat er komponiert an dem Flügel, den er sich von der Gage gekauft hat nach seinem ersten Auftritt in der DDR.

0: Hier ist Schlagerradio, hör auf dein Herz mit ihren Top 50 und Kerstin Ott auf Platz 30, Rosalinde. Ihr neuer Song, Tausendmal Nein, ist ja letztes Mal neu eingestiegen. Mal sehen, wo er sich damit platzieren konnte. Jetzt erstmal neu auf der 29, Dennis Wilms, Träum von dir.
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0: Unser Schlager-Radio-Star 2026, Kavila, auf Platz 28, auf Wolke 7. Und weiter geht's in ihren Top 50 mit Platz 27, neu dabei, Andrea Berg. Du hast mich tausendmal belogen. Ja, die Jubiläumsversion, der Rekordmix 2026. 25 Jahre ist das bereits her.
1: Ja, das war damals schon eine wirklich krasse Sache, weil am Anfang konnte ich das Lied gar nicht so wirklich singen, weil dieser Schmerz und dieses Verlassenwerden, das war so ganz tief in mir drin. Ich habe schon immer all diese Gefühle aufgeschrieben und in irgendwelchen Songs verarbeitet. Und am Anfang waren Eugen und die Plattenfirma gar nicht so davon überzeugt, weil der fängt ziemlich holprig an und erzählt diese Geschichte.
0: Und diese Geschichte hören wir uns jetzt nochmal an. Andrea Berg.

0: Andrea Bergen in Schlagerradio Top 50, Platz 27. Du hast mich tausendmal belogen. Der Rekordmix 2026. Rekord deshalb, weil das auf ihrem Best-of-Album drauf war, das wirklich alle Rekorde gebrochen hat. Am längsten in den Charts. Und im Herbst gibt's da die Neuauflage. Gleich auf der 26. Roland Kaiser, mein Kompliment. Aber vorher gratulieren wir nachträglich zum Sound 50. Ross Anthony. Hier ist unser nächstes Extra. Hier ist aus 2018. Ich bin, was ich bin.
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1: Ich bin Felix Becker. Das US-Militär hat iranische Stellungen in der Straße von Hormuz angegriffen. Laut US-Zentralkommando hat Präsident Trump dies angewiesen.
2: Die neuen Angriffe sind demnach eine Reaktion, nachdem der Iran ein Containerschiff in der Straße von Hormuz beschossen hat. An Bord soll ein Feuer ausgebrochen sein. Ein Besatzungsmitglied wird vermisst. Schon vor Beginn der neuen US-Angriffe hatten die iranischen Revolutionsgarden bekannt gegeben, dass die Straße von Hormuz bis auf Weiteres geschlossen wird. Die Lage zwischen den Vereinigten Staaten und dem Iran hatte sich zuletzt wieder verschärft. Ulrike Klein, Redaktion.
1: Der Deutsche Wetterdienst erwartet heute in mehreren Regionen die höchste Waldbrandwarnstufe.
3: Betroffen sind vor allem größere Gebiete in Brandenburg und Baden-Württemberg. Auch in anderen Teilen Deutschlands steigt die Gefahr. So erwarten Fachleute in vielen Regionen in Niedersachsen und Nordrhein-Westfalen die zweithöchste Gefahrenstufe. Der Deutsche Wetterdienst warnt in betroffenen Waldgebieten davor, Zigaretten anzuzünden oder aus dem Auto zu werfen. Noah Ulrich, Redaktion.
1: Nach dem Brandanschlag auf die Bahnstrecke zwischen Düsseldorf und Köln läuft der Bahnverkehr wieder. Das teilte die Deutsche Bahn mit. Die wichtige Verbindung ist vermutlich durch einen vorsätzlichen Akt lahmgelegt worden. Im Internet ist ein Bekennerschreiben einer linksextremen Gruppe aufgetaucht. Zur Begründung verwiesen sie auf ein Massensterben durch technologische Eskalation, das aufgehalten werden müsse. Im vergangenen Juni mit der extremen Hitzewelle hat es bundesweit mindestens 99 Badetote gegeben. Damit sind so viele Menschen ertrunken wie in keinem anderen Juni seit 2003. Das hat die Deutsche Lebensrettungsgesellschaft mitgeteilt. DLRG-Präsident Vogt forderte, die eigenen Fähigkeiten realistisch einzuschätzen und auf riskante Aktionen zu verzichten. Dies betreffe vor allem Jungen und Männer. Über 90% der Todesopfer im Juni waren männlich. Im Halbfinale der Fußballweltmeisterschaft treffen Argentinien und England aufeinander. Beide Mannschaften haben das Viertelfinale gewonnen. Argentinien besiegte die Schweiz mit 3:1 nach Verlängerung. England bezwang Norwegen mit 2:1, ebenfalls nach Verlängerung. Das

0: Fenster 20 Grad. Heute ziehen im Norden hohe Wolkenfelder durch, im Osten bilden sich einige Quellwolken. Sonst bleibt es sonnig oder locker bewölkt und trocken. Die Höchstwerte liegen im Norden zwischen 26 und 31 Grad, sonst zwischen 29 und 35. Die Aussichten: am Montag sind im Nordosten einzelne Schauer möglich, sonst überwiegend sonnig und locker bewölkt, dabei trocken. Die Temperaturen bewegen sich im Norden zwischen 27 und 29 Grad, sonst zwischen 30 und 37 Grad.
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2: Hallo, willkommen zurück zur dritten Stunde von Deutschlands längster Schlagerparade. Jeden Samstag Nachmittag, Wiederholung am Sonntagmorgen und Dienstagabends.
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2: Ja, mal sehen, ob es Helene Fischer wieder auf die 1 geschafft hat. Jetzt erstmal weiter mit der 25 und dem nächsten Neuzugang, aber noch nicht der höchste. Semino Rossi mit Wahnsinn oder Liebe.

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Hier ist Schlagerradio. Hör auf dein Herz mit ihren Top 50. Johannes Oerding auf Platz 24. Mehr Glück als Verstand. Und in dieser Stunde hören wir nochmal Johannes Oerding zusammen mit Peter Maffay. Erstmal die 23. Wind, wenn es Sommer wird.

Wind in den Schlagerradio Top 50, Platz 23, wenn es Sommer wird. Ein Weltstar ist diese Woche gestorben nach langer Krankheit. Bonnie Tyler. Große Tournee, war alles geplant, sollte diese Tage eigentlich sein, auch bei uns in Deutschland. Vor gut 50 Jahren wurde sie entdeckt, und zwar versehentlich. Ein Talentsucher suchte eigentlich einen anderen Künstler und hörte sie in einem walisischen Club singen. I was lost. Ja, große Hits hatte sie in den Charts. Ja, und das hat sie auch mit Ben Zucker mal gemeinsam gesungen, diese Nummer. Ihre markante Radweißenstimme bekam Bonnie Tyler nach einer Stimmbandoperation. Und Anfang des Jahres knackte ihr größter Hit die Marke von 1 Milliarde Streams auf Spotify. Hier ist Total Eclipse of the Heart. Bonnie Tyler diese Woche im Alter von 75 in einem Krankenhaus in Portugal gestorben.

Die Schlagerradio Top 50 mit Sonja Liebing, Platz 21, schon längst verliebt. Ja, zu den Beatles muss man, glaube ich, nicht viel sagen. Paul McCartney und Ringo Starr, die sind auch unter uns, machen noch fleißig Musik. Und Ringo Starr, der ist am vergangenen Dienstag 86 geworden. Alles Gute nachträglich. Und die Beatles, die haben sogar etwas auf Deutsch gesungen. Zum Beispiel, sie liebt dich, jetzt als Extra. 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
1: Neu in den Schlagerradio Top 50, auf Platz 20 eingestiegen, Matthias Reim und die Sterne lügen, ist aber nicht der höchste Neuzugang, den hören wir noch in dieser Stunde.
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6: WM aktuell. Im Halbfinale der Fußballweltmeisterschaft treffen Argentinien und England aufeinander. Beide Mannschaften haben das Viertelfinale gewonnen. Argentinien besiegte die Schweiz mit 3:1 nach Verlängerung. England bezwang Norwegen mit 2:1, ebenfalls nach Verlängerung. Das zweite Halbfinale bestreiten Frankreich und Spanien.
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1: Und weiter mit Platz 19, Achim Petri, mitten ins Herz.

0: Ihr Schlagerradio, hör auf dein Herz mit ihren Top 50 und Kavila auf Platz 18, Sommerregen. Und wer ist neu auf der 17?
1: Hallo liebe Leute, mein Name ist Peter Maffay.
2: Und hier ist Johannes Oerding.
1: Johannes und ich, wir haben ein Album gemacht, das heißt Nashville und das kommt im Herbst raus.
2: Und die erste Single daraus, die könnt ihr jetzt hören. Viel Spaß mit Ein Leben lang ist nicht lang.
1: Yeah.
0: Neuer

0: Gleichgewicht.
1: Anna-Maria Zivkov in den Schlagerreihe Top 50, Platz 16 mit Herz an, Welt aus und die 15, die neue Version von Wolfgang Petri, Sommer in der Stadt.

Wolfgang Petri in den Schlagerradio Top 50 auf Platz 15 mit Sommer in der Stadt zum 50. Jubiläum. 50 Jahre Wolle. So lang geht schon seine Karriere. Und halb so alt, wenn man will, Marie Wegener, die ist am 6. Juli 25 geworden. Und sie hat 2018 Deutschland sucht den Superstar gewonnen. Da war sie gerade mal 16. Damit ist sie bis heute die jüngste Gewinnerin in der Geschichte der Castingshow. Marie Wegener, jetzt mit Königlich und Sextra.

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1: Ich bin Felix Becker. Das US-Militär greift wieder iranische Stellungen an. Laut US-Zentralkommando hat Präsident Trump dies angewiesen.
2: Die neuen Angriffe sind demnach eine Reaktion, nachdem der Iran ein Containerschiff in der Straße von Hormus beschossen hat. An Bord soll ein Feuer ausgebrochen sein, ein Besatzungsmitglied wird vermisst. Schon vor Beginn der neuen amerikanischen Angriffe haben die iranischen Revolutionsgarden bekannt gegeben, dass die Straße von Hormus bis auf Weiteres geschlossen wird. Timo Wiesner, Redaktion.
1: Mehrere mit den USA verbündete Golfstaaten sind heute Morgen mit Raketen angegriffen worden. In Bahrain ertönten die Warnsirenen. Die Bewohner wurden aufgerufen, ruhig zu bleiben und einen sicheren Ort aufzusuchen. Auch in den Vereinigten Arabischen Emiraten warnte der Katastrophenschutz die Bewohner vor einer Bedrohung durch Raketen. Die Luftabwehr des Landes sei im Einsatz, teilte die Behörde mit. Volkswagen-Chef Blume hat Spekulationen über Werksschließungen gedämpft. Der Bild am Sonntag sagte er, es gebe intelligentere Lösungen als die Schließung von Standorten. Stattdessen brachte Blume weitere Einsparungen an den Werken ins Spiel. VW will im Zuge seines Sparkurses unter anderem zehntausende Stellen abbauen und das Modellangebot verkleinern. Ein Tempolimit mit 130 Kilometern pro Stunde auf Autobahnen könnte die Zahl der Verkehrstoten deutlich senken. Zu diesem Ergebnis kommt eine Studie der Björn Steiger Stiftung. Demnach könnten jährlich 70 bis 90 Menschenleben gerettet werden. 2025 starben auf deutschen Autobahnen knapp 300 Menschen bei Verkehrsunfällen. Argentinien steht bei der Fußball-Weltmeisterschaft im Halbfinale. Das Team um Superstar Messi setzte sich nach Verlängerung mit 3:1 gegen die Schweiz durch. Auch England hat die Runde der letzten vier erreicht. Gegen Norwegen gab es einen 2:1-Sieg nach Verlängerung. Somit bestreiten England und Argentinien am Mittwoch das zweite Halbfinale. Bereits am Dienstag treffen Frankreich und Spanien aufeinander. Jetzt kompetent und zuverlässig das Wetter bei uns in Deutschland. Die Schlagerradio-Wetterreporter melden. Köln-Bonn 22 Grad, in Hamburg 19, ebenso in Bremen, Berlin 20, Dresden 20, Frankfurt am Main 22, Stuttgart 21, München 20, Erfurt 22 und Münster 20 Grad. Heute ziehen im Norden hohe Wolkenfelder durch, im Osten bilden sich einige Quellwolken. Sonst bleibt es sonnig oder locker bewölkt und trocken. Die Höchstwerte liegen im Norden zwischen 26 und 31 Grad, sonst zwischen 29 und 35. Die Aussichten: am Montag sind im Nordosten einzelne Schauer möglich, sonst überwiegend sonnig und locker bewölkt, dabei trocken. Die Temperaturen bewegen sich im Norden zwischen 27 und 29 Grad, sonst zwischen 30 und 37 Grad.
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3: Hallo und willkommen zurück zur vierten Stunde von Deutschlands längster Schlagerparade. Jeden Samstagnachmittag sowie am Sonntagmorgen und Dienstagabend die Wiederholung. Letztes Mal Platz Nummer 3, Vanessa Mai.
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3: Auf der 2, Nino D'Angelo und Marina Marx. Und mal sehen, ob Helene Fischer wieder auf die 1 geschafft hat.
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0: Ihr Schlagerradio, hör auf dein Herz mit ihren Top 50. Christine Stark, Platz 11, Alemannia. Und vor euch in der Top 10 spielen wir eine Nummer 1. Vor ganz genau 54 Jahren stand er auf der 1 in den offiziellen deutschen Singlecharts.
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0: Christian Anders, seit Start der ZDF-Hitparade immer mal wieder zu Gast, landet zweimal auf Platz 1, nicht nur bei dieser Thomas Heck, sondern auch in den offiziellen Singlecharts.
2: Wir kommen zum Spitzenreiter. Und beim letzten Mal sagte ich, es fährt ein Zug, aber wohin mag dieser Schlagerzug rollen? Rollt er nach nirgendwo? Es liegt an Ihnen. Er rollte ganz klar auf den ersten Platz. Shootingstar dieser Ausgabe von 0 auf 1, Christian Anders.

Unser Schlagerradio Top 50 Extra, heute vor 54 Jahren Nummer 1 in den offiziellen deutschen Singlecharts. Christian Anders, Es fährt ein Zug nach nirgendwo. Und jetzt Ihre aktuellen Top 10 auf der 10, Ella Endlich mit Cinderella.

0: 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Platz 9.
1: Der Mann von Welt ist es nicht gewesen. 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

0: Mike Leon Grosch in den Schlagerradio Top 50, Platz 8 mit Dein Leben. Lea ist am vergangenen Donnerstag 34 geworden und wir spielen jetzt als Extra von ihr Leiser.
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0: Das sind die Schlagerradio Top 50 mit Joy Heintle, Platz 7, schwer zu erklären.
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2: Im Halbfinale der Fußballweltmeisterschaft treffen Argentinien und England aufeinander. Beide Mannschaften haben das Viertelfinale gewonnen. Argentinien besiegte die Schweiz mit 3:1 nach Verlängerung. England bezwang Norwegen mit 2:1, ebenfalls nach Verlängerung. Das zweite Halbfinale bestreiten Frankreich und Spanien.
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3: Hallo und weiter geht's mit

Nino D'Angelo und Marina Marx von 2 runter auf Platz 6. Bella Italia e Amore. Und jetzt ein Schlagerradio Top 50 extra. Genau 35 Jahre ist es her. Christina Bach und Antonio.

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1: Die Schlagerradio Top 50 mit Vanessa Mai, wie letzte Woche auf Platz 3, Rohdiamant. Einer der ganz, ganz großen Entertainer ist vor rund 20 Jahren gestorben, Rudi Carrell. Den fand ich ja immer klasse, ob nun bei Rudis Tagesshow, die verflixte 7, lass dich überraschen, tolle Show, mega erfolgreich, auch 7 Tage, 7 Köpfe, ja, ein kreativer Kopf, ein Perfektionist. Hier sein letzter großer Auftritt, als er die goldene Kamera fürs Lebenswerk bekam im ZDF.
2: Wie Sie hören, habe ich gewisse Probleme mit meinen Stimmbändern. Nun ist das nicht so schlimm. Mit dieser Stimme kann man in Deutschland immer noch Superstar werden. Ja. Die Tatsache, dass ich hier heute Abend diesen Ehrenpreis in Empfang nehmen kann, verdanke ich in allererster Linie meiner Krankenversicherung, dem Klinikum Bremen-Ost und der deutschen Pharmaindustrie.
1: Unglaublich, wie er mit seiner Krankheit umgegangen ist. Hier ist Rudi Carrell und das passt ja. Wann wird's mal wieder richtig Sommer? Und

Unser Schlagerradio Top 50 extra von Rudi Carrell. Ja, 20. Todestag bereits in dieser Woche. Wann wird's mal wieder richtig Sommer? Ja, ich denke, den haben wir, oder? Jetzt ihr aktueller Platz Nummer 2 und der ist ganz schön gestiegen. Tausendmal Nein, Kerstin Ott von 20 hoch auf Platz 2. Tausendmal.

0: Ja, Schlagerradio, hör auf dein Herz mit ihren Top 50. Auch von 20 hoch auf Platz 2 gestiegen. Kerstin Ott mit 1000 mal Nein. Und weiterhin die 1, wie die letzten Wochen bereits, Helene Fischer mit Heute Nacht. Ja, vielen Dank fürs Mitabstimmen auf schlagerradio.de und fürs Mitdabeisein. Deutschlands längste Schlagerparade. Jeden Samstag Nachmittag, Wiederholung Sonntagmorgen und Dienstagabends. Und hier ist Helene Fischer, Heute Nacht.
1: Platz 1. Hier ist Platz 1.

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1: Ich bin Felix Becker. Das US-Militär greift wieder iranische Stellungen an. Laut US-Zentralkommando hat Präsident Trump dies angewiesen.
2: Die neuen Angriffe sind demnach eine Reaktion, nachdem der Iran ein Containerschiff in der Straße von Hormus beschossen hat. An Bord soll ein Feuer ausgebrochen sein, ein Besatzungsmitglied wird vermisst. Schon vor Beginn der neuen amerikanischen Angriffe haben die iranischen Revolutionsgarden bekannt gegeben, dass die Straße von Hormus bis auf Weiteres geschlossen wird. Timo Wiesner, Redaktion.
1: Mehrere mit den USA verbündete Golfstaaten sind heute Morgen mit Raketen angegriffen worden. In Bahrain ertönten die Warnsirenen. Die Bewohner wurden aufgerufen, ruhig zu bleiben und einen sicheren Ort aufzusuchen. Auch in den Vereinigten Arabischen Emiraten warnte der Katastrophenschutz die Bewohner vor einer Bedrohung durch Raketen. Die Luftabwehr des Landes sei im Einsatz, teilte die Behörde mit. Volkswagen-Chef Blume hat Spekulationen über Werksschließungen gedämpft. Der Bild am Sonntag sagte er, es gebe intelligentere Lösungen als die Schließung von Standorten. Stattdessen brachte Blume weitere Einsparungen an den Werken ins Spiel. VW will im Zuge seines Sparkurses unter anderem zehntausende Stellen abbauen und das Modellangebot verkleinern. Ein Tempolimit mit 130 Kilometern pro Stunde auf Autobahnen könnte die Zahl der Verkehrstoten deutlich senken. Zu diesem Ergebnis kommt eine Studie der Björn-Steiger-Stiftung. Demnach könnten jährlich 70 bis 90 Menschenleben gerettet werden. 2025 starben auf deutschen Autobahnen knapp 300 Menschen bei Verkehrsunfällen. Argentinien steht bei der Fußballweltmeisterschaft im Halbfinale. Das Team um Superstar Messi setzte sich nach Verlängerung mit 3:1 gegen die Schweiz durch. Auch England hat die Runde der letzten vier erreicht. Gegen Norwegen gab es einen 2:1 Sieg nach Verlängerung. Somit bestreiten England und Argentinien am Mittwoch das zweite Halbfinale. Bereits am Dienstag treffen Frankreich und Spanien aufeinander. Jetzt kompetent und zuverlässig das Wetter bei uns in Deutschland. Die Schlagerradio-Wetterreporter melden: Köln, Bonn 23, Hamburg 19, Bremen 19, Berlin 22, Dresden 20, Frankfurt am Main 23, ebenso in Stuttgart, München 21, Erfurt 23 und Münster 21 Grad. Heute ziehen im Norden hohe Wolkenfelder durch, im Osten bilden sich einige Quellwolken. Sonst bleibt es sonnig oder locker bewölkt und trocken. Die Höchstwerte liegen im Norden zwischen 26 und 31 Grad, sonst zwischen 29 und 35. Die Aussichten: Am Montag sind im Nordosten einzelne Schauer möglich, sonst überwiegend sonnig und locker bewölkt, dabei trocken. Die Temperaturen bewegen sich im Norden zwischen 27 und 29 Grad, sonst zwischen 30 und 37 Grad.
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1: Schönen guten Sonntagmorgen. Wir sind live auf Ihrem Lieblingssender und Sie können 100 Euro jetzt hier gewinnen. Und zwar sofort, wenn Sie uns sagen, welchen Kultschlager wir hier suchen. Wer ist das Titel oder Interpret eines von beiden dieses Kultschlagers, bitte? Und wenn Sie es wissen, dann schalte ich jetzt die Leitungen frei. 0137 90 30 400 ist Ihre Gewinnernummer. 0137 90 30 400 für 50 Cent aus allen deutschen Netzen. Schönen guten Morgen, jetzt 100 Euro absahnen.
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1: Schönen guten Morgen. Schön, dass Sie mit dabei sind. Wer oder was ist das bitte? Titel oder Interpret sind gesucht. 0137 90 30 400. Runde ist freigegeben. 0137 90 30 400 für 50 Cent aus allen deutschen Netzen. Ich bin übrigens nicht allein im Studio. Schönen guten Morgen, liebe Chrissy, schön, dass du da bist.
3: Ja, schönen guten Morgen auch.
1: Geld ist heute auf das Hörerskonto,
3: ja,
1: wie immer,
3: obwohl
1: oder?
3: Sonntag ist, wie immer geht das Geld heute raus per Echtzeitüberweisung.
1: Tolle Sache. Jetzt brauchen wir von Ihnen Titel oder den Interpret. Wenn nur eines von dem, was Sie sagen, stimmt, bekommen Sie das Geld. 0137 90 30 400. Schön, dass Sie Ihren Lieblingssender hören. Wir freuen uns riesig, für Sie da sein zu dürfen, zu Gast in Ihrem Wohnzimmer sein zu dürfen. Da ist jemand direkt durchgestellt, live in der Show. Wer ist am Telefon? Schönen guten Morgen.
4: Guten Morgen, die Elena ist hier.
1: Elena, schön, Sie zu hören. Schönen guten Morgen. Liebe Elena, wen oder was suchen wir?
4: Mendocino.
1: Jawohl, von Michael Holm. Mendocino. Alles richtig gemacht. Also gibt es denn einen Weg, schöner in den Tag zu starten, Elena, als jetzt mit 100 Euro?
4: Nee, gibt's nicht.
1: Das ist wirklich die beste Art und Weise, wie man in seinen Tag starten kann. Dann wünsche ich Ihnen einen schönen Tag. Bleiben Sie am Telefon. Ich stelle Sie jetzt rüber direkt in die Gewinnredaktion. Wir überweisen Ihnen das Geld per Echtzeitüberweisung. Ja, haben Sie bald.
4: Danke. Alles.
1: Danke Ihnen.
4: Wünsche ich euch auch.
1: Dankeschön. Tschüss. Ciao.
4: Tschüss.
1: Machen wir direkt weiter, würde ich sagen. Haben Sie auch Lust?

0: Auf 100 Euro? Okay. Neues Spiel, neues Glück. Wer oder was ist das? Aufgepasst. Ja, wer ist denn das? Titel oder Interpret bitte? Jetzt direkt anrufen. 0137 90 30 400 ist und bleibt Ihre Gewinnhotline. 0137 90 30 400 für 50 Cent aus allen deutschen Netzen. Hören wir hier bitte nochmal rein. Also ich hoffe, dass es Ihnen klar ist, dass Sie nur den Interpreten oder den Titel richtig haben müssen. Wenn zum Beispiel der Interpret falsch ist, aber der Titel, gewinnen Sie. Wenn der Interpret richtig ist, aber der Titel falsch, gewinnen Sie eins von beiden. Titel oder Interpret sind gesucht. Sagen Sie uns bitte, was hier rauskommt. Herr Pfennig war schon mal in einer vorherigen Sendung da und meinte das. Was haben Sie raus?
1: Ich glaube, es war Angelika Milzer.
0: Nee, die Lösung ist leider nicht richtig. Tut mir leid. Ah, nee, das ist es nicht. Also Angelika Milzer ist es nicht, aber eine schöne Lösung gewesen vom Herrn Pfennig. Aber nicht richtig, Christina.
2: Nee, nicht richtig, aber du, das ist mir irgendwie zu wenig Geld. Ich verdopple jetzt gleich mal. Ich gehe von 100 Euro auf 200 Euro Garantiegewinn.
0: Oh, Sie gewinnen jetzt doppelt so viel Geld wie Elena. Elena hatte ihr Geld per Echtzeitüberweisung heute auf ihrem Konto und Sie können jetzt 200 Euro gewinnen. Haben Sie was anderes raus als Angelika Milzer? 0137 90 30 400, das ist die Gewinnhotline. 0137 90 30 400 für 50 Cent aus allen deutschen Netzen. Das ist sehr kurz, muss ich ehrlicherweise sagen. Ist ein XS-Ausschnitt sozusagen. Bin jetzt mal sehr gespannt. Hören Sie bitte noch einmal genau hin. Also, wir warten auf die richtige Lösung, sind auf Gewinnersuche. Sagen Sie uns, was rauskommt. Haben Sie denn die Lösung? Birgit war auch schon mal in einer anderen Sendung da und meinte das. Und jetzt deine Lösung bitte.
3: Na, ich denke, das ist der Grand Prix-Titel Mary Rose.
0: Ist es leider auch nicht. Ist es leider auch nicht, Chrissy. Ich hätte Ihnen gern das Geld gegeben, ist aber nicht richtig. Die Suche geht weiter.
2: Suche geht weiter, Ausschnitt ist sehr kurz. Okay, und es geht weiter mit mehr Geld. Ich lege 100 Euro nochmal drauf. Wir sind bei 300 Euro. Garantiegewinn geht heute raus für Echtzeitüberweisung.
0: So, ich gebe die Runde noch einmal frei. 3, 2, 1. Haben Sie was anderes als Mary Rose raus? Vielleicht, wenn es mit den Interpreten nicht so hinhaut. Jetzt haben wir Angelika Milzer gehört, Mary Rose. Sagen Sie doch den Titel. Eins von beiden muss ich nur wissen und Sie kriegen das Geld unter 0137 90 30 400. 0137 90 30 400 für 50 Cent aus allen deutschen Netzen. Der Ausschnitt ist schon sehr kurz, Christina.
2: Ja, der ist sehr kurz. Was okay, ich lege jetzt mal schöne Schippe Geld drauf. Das okay. Ist mir irgendwie zu wenig, 300 Euro. Ich erhöhe jetzt. Ich gehe nicht auf 400, sondern auf 500 Euro. Garantierter Gewinn. Und ich brauche nur einen, der richtig löst. Ab jetzt.
0: Okay, also nur ganz kurz. Wie viel Geld hast du jetzt gemacht?
2: 500 Euro Garantiegewinn.
0: Wenn Sie hier die richtige Lösung sagen, stelle ich Sie direkt rüber in die Gewinnredaktion und Sie kriegen das Geld per Echtzeitüberweisung. Heute auf Ihr Konto 0137 90 30 400. 0137 90 30 400 für 50 Cent aus allen deutschen Netzen. Weiß jemand, was das hier ist? Titel oder Interpret bitte. Sagen Sie uns, was kommt hier raus? Wer oder was ist das? Wir brauchen Ihre richtige Lösung für 500 Euro netto steuerfrei. Herr Schütte war auch schon mal in der vorherigen Sendung da und meinte das.
4: Was haben Sie denn raus bitte?
1: Ich glaube, das ist was von Udo Jürgens, oder?
4: Sind sich nicht ganz sicher, oder?
1: Ja, ich vermute es halt, ne?
4: Ja, es ist leider nicht richtig. Es ist nicht Udo Jürgens. Herr Schütte, es tut mir leid.
0: Oh, jetzt kommen wir aber langsam an einen Punkt, wo auch ich sagen muss, was machen wir da? Was passiert hier? Chrissy, wollen wir es vielleicht abbrechen? Vielleicht ist es für einen Sonntagvormittag nicht, dass wir sind live um 10.14 Uhr, haben die richtige Antwort hier noch nicht gehört.
2: Wir haben es noch nicht gehört, aber wir spielen weiter auf alle Fälle.
0: Spiel weiter.
2: Es ist kurz, ich weiß, aber ich erhöhe nochmal. Ich gehe auf eine Wahnsinnssumme. 600 Euro Garantiegewinn gibt's jetzt. Und das Geld geht raus per Echtzeitüberweisung noch heute.
0: Also, Runde ist wieder freigegeben. Eieiei, 0137 90 30 400. 0137 90 30 400. 400 für 50 sind aus allen deutschen Netzen. Sagen Sie uns bitte, wer oder was ist das? Also ich bin gespannt, ob das jemand weiß. Wir wissen, es ist nicht Angelika Milzer, nicht Mary Rose, auch nicht Udo Jürgens. Wenn Sie den Interpreten nicht kennen, sagen Sie uns den Titel bitte. Ganz wichtig, eines von beiden muss richtig sein, damit wir hier Ihnen das Geld geben können. Nutzen Sie die Möglichkeit, nutzen Sie die Chance. Jetzt haben Sie die richtige Lösung raus. Wissen Sie, was rauskommt? Herr Petra war auch schon mal in einer anderen Sendung da und meinte das. Was kommt denn raus?
5: Also ich glaube, das ist die Vigille Andros mit Ich liebe das Leben.
0: Nee, auch das stimmt nicht. Auch das ist nicht richtig. Auch das ist leider nicht richtig. Das tut mir leid. Also Chrissy, wenn wir so daneben liegen jetzt, wir haben jetzt 4 Interpreten gehört. Noch niemand hat den Titel irgendwie gesagt. Es ist alles falsch im Moment.
2: Ja, ich habe noch nicht den richtigen Titel gehört. Richtig, aber es gibt jetzt mehr Geld. Ich erhöhe nochmal nicht um 100, ich gehe jetzt rauf auf 750 Euro, habe um 150 Euro nochmal erhöht für die richtige Lösung ab jetzt.
0: Also, Runde ist wieder freigegeben. Haben Sie was anderes als Vicky Leandros raus? 0137 90 30 400 0137 90 30 400 für 50 sind aus allen deutschen Netzen. Chrissy hat gerade für Sie erhöht auf 750 Euro jetzt anrufen, Geld gewinnen.
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0: Chrissy, noch niemand bei uns im Studio. Ich meine, irgendwas müssen wir jetzt tun, irgendwas müssen wir machen, damit es jetzt mal hier brummt, weil wir brauchen einen, der uns sagt, was das hier übrigens ist. Also
2: okay,
0: also
2: wir
0: machen
2: weiter.
0: Ich muss ganz ehrlich sagen, das ist noch nicht gelöst. Wir brauchen jetzt, wir haben keine Zeit mehr. Was können wir machen?
2: Wir haben keine Zeit und ich brauche wirklich nur einen, der diesen Schnipsel erkennt. Okay, und der wird fürstlich belohnt. Ich erhöhe jetzt. Ich gehe nicht auf 800, nicht auf 850, nicht auf 900 und auch nicht auf 59. Ich erhöhe auf 1000 Euro Garantiegewinn. Heute überwiesen, heute auf dem Konto.
0: 1000 Euro für Sie. Elena hat heute bei uns tatsächlich schon 100 Euro gewonnen. Sie können jetzt 1000 Euro gewinnen. 0137 90 30 400. 0137 90 30 400 für 50 Cent aus allen deutschen Netzen. Was ist das? Also ich weigere mich auch so ein bisschen zu glauben, dass das keiner raus hat. Es ist vielleicht auch eine Frage um 10.17 Uhr, wer hört gerade seinen Lieblingssender? Wer ist mit dabei? Wir haben leider, gleich geht's weiter mit toller Musik. Ja, liebe Kollegen, bleibt noch kurz draußen. Wir werden jetzt einen Gewinner machen. Es wird definitiv in der Sendung klingeln. Chrissy, wie können wir das garantieren, dass es klingelt?
2: Okay, wir werden die Gewinnchancen verdoppeln. Ich gebe noch zur Glücksleitung 2 die Glücksleitung 3 dazu. Doppelte Gewinnchancen mit Glücksleitung 2 und Glücksleitung 3 ab jetzt.
0: So, Gewinnchance ist gerade verdoppelt worden. 1000 Euro gehen garantiert. Ich verspreche, das Geld wird unser Konto heute verlassen und es geht auf Ihr Konto, wenn Sie uns die richtige Lösung nennen. 0137 90 30 400. 0137 90 30 400 für 50 Cent aus allen deutschen Netzen hergehört. Ist jemand in Deutschland, der weiß, was das hier ist? Wissen Sie, was das ist? Dann sagen Sie es uns jetzt. Wir haben die Gewinnchance verdoppelt. Wissen Sie, was das heißt? Wenn Sie derjenige mit der richtigen Lösung sind, holen Sie sich 1000 Euro. Nochmal, das Geld geht versprochen heute raus. Nicht Angelika Milzer, wie Herr Pfennig meinte, nicht Mary Rose, wie die Birgit dachte, nicht Udo Jürgens, wie Herr Schütte gesagt hat, oder auch nicht Vicky Leandros, wie die Petra gedacht hat. Wer oder was ist denn das? Ach du liebes bisschen, der Ausschnitt ist vielleicht auch nicht so gut gewechselt. Ich kann natürlich auch wirklich nur eins, das Geld ausspielen, wenn jemand gerade seinen Lieblingssender hört und die Lösung hat. Immer noch niemand da, Chrissy. Es ist noch niemand bei uns gerade im Studio.
2: Ja, ich sehe es mit Schreck, noch niemand hier im Studio. Ich verdopple nochmal. Ich gehe jetzt von der zweifachen Gewinnchance auf die vierfache Gewinnchance. Glücksleitung 9 und Glücksleitung 10 kommen dazu in 3, 2, 1, ab jetzt.
0: Die Chrissy hat ihre Gewinnchance gerade verdoppelt. Herzlich willkommen bei vielleicht den schönsten 1000 Euro, die Sie jemals gewonnen haben. Ein Problem habe ich, der Schluss-Countdown wird jetzt eingespielt und es ist noch niemand im Studio. Also Wenn Sie die Lösung raus haben, 0137 90 30 400, 0137 90 30 400 für 50 sind aus allen deutschen Netzen. Wer oder was ist das? Sagen Sie es uns jetzt. Sagen Sie uns. Singen Sie es vielleicht mit im Radio. Hauptsache, Sie holen sich die 1000 Euro netto steuerfrei. Ach, du liebes Bisschen. Chrissy, sag mir bitte, dass das schon jemand in einer der vier Leitungen ist.
2: Nein, noch niemand in einer der vier Leitungen. Ich werde jetzt ein letztes Mal verdoppeln. Ich gebe noch die Glücksleitung 13, Glücksleitung 14, Glücksleitung 15 und Glücksleitung 16 dazu. Achtfache und höchste Gewinnchance ab jetzt.
0: Das ist unglaublich. Gewinnchance verachtfacht. Also es muss doch jetzt hinhauen. Haben Sie die Lösung? 0137 90 30 400. 0137 90 30 400. Für 50 sind aus allen deutschen Netzen. Was suchen wir hier? Ich bin ganz ehrlich mit Ihnen. Ich weiß nicht, ob es jemand überhaupt lösen kann. Ist, wenn Sie denken, es ist Mary Rose, ist falsch. Wir brauchen einen völlig anderen. Ach, du liebst, die Sendung ist so gut wie aus. Was machen wir hier? Was tun wir hier? Chrissy, du weißt, es geht weiter mit super Musik. Die 1000 Euro verlassen unser Konto heute, aber es muss halt auch jemand anrufen, der die richtige Lösung hat. Können wir irgendwas noch tun? Ich weiß, wir haben schon viel getan. Noch niemand bei uns. Letzte Amtshandlung von dir, bitte.
2: Ja, noch niemand hier jetzt. Ich mach die 10 voll. Ich gebe hier alles. Die Glücksleitung 27 und die Glücksleitung 28 kommen dazu. Die 10 werden voll gemacht. Zehnfache und höchste Gewinnchance in 3, 2, 1 ab jetzt.
0: Ihre Möglichkeit 0137 90 30 400. Schönen guten Morgen, Ihr Lieblingssender. Ein kleines SOS oder ein großes SOS. Wir haben niemanden. 0137 90 30 400. Für 50 sind aus allen deutschen Netzen. Es muss doch einer vom Radio gerade sitzen. Bitte irgendjemand. Sie kriegen die 1000 Euro sicher. 1000 Euro sind Ihnen sicher, aber Sie müssen uns sagen, was das für ein Titel oder ein Interpret ist. Alles andere ist völlig egal. Ich brauche Ihre richtige Lösung hier, jetzt und heute. Immer noch keiner bei uns gerade live im Studio. 10 aktive Leitungen geschaltet. Wenn Sie Leitungen 2, 3, 9, 10, 13, 14, 15, 16, 27 oder 28 treffen, dann sind Sie live bei uns gerade im Studio. Noch ist keiner da. Das macht mich so ein bisschen, ja, wie soll ich sagen, stutzig, weil noch niemand da ist. Und ich muss ganz ehrlich sagen, hör mal bitte ein letztes Mal rein. Der Ausschnitt ist kurz. Ach, du liebes Bisschen. Irgendjemand, irgendeiner da am Radio? Hören Sie gerade zu? Wissen Sie, es ist nicht Angelika Milzer. Bitte. Bitte jetzt 0137 90 30 400. Mein Gott, wenn Sie gerade wüssten, was hier gerade los ist. Wie die Bienen, wie im Bienenstock geht's jetzt. Die Leute sind völlig aufgeregt, weil noch niemand bei uns in der Leitung ist. 0137 90 30 400 für 50 sind aus allen deutschen Netzen. Der Kollege aus der Tontechnik, die Kollegin aus der Musikredaktion, die wissen gar nicht, was los ist. Haben wir da das falsche Spiel gewählt? Weiß jemand, wer das ist hier? Was? Also jetzt oder nie, Chrissy, kannst du noch irgendetwas, du musst deine Leitung, glaube ich, überziehen, weil es ist noch niemand da. Wir haben keine Zeit mehr. Freunde, bitte.
2: Ja, ich werde total überziehen. Ich gehe jetzt auf die 13-fache Gewinnchance mit der Glücksleitung 31, Glücksleitung 32 und Glücksleitung 33. 13-fache und höchste Gewinnchance. Es muss und wird jetzt klingeln. Ab jetzt.
0: 0137 90 30 400. Jede Sekunde können Sie, wollen Sie die 1000 Euro haben? Geben Sie, jeder will doch die 1000 Euro haben. Jetzt geht's darum, wer hat den Titel raus? 0137 90 30 400. 0137 90 30 400 für 50 Cent aus allen deutschen Netzen. Wir suchen Titel oder Interpret folgenden Kultschlagers. Noch niemand hört meine Stimme im Telefon, obwohl wir 13-fache Gewinnchance haben. Wir sind live, 10.24 Uhr, jetzt gerade. Gewinnen Sie das Geld. Ich verspreche, es wird klingeln. Ich sage Ihnen und verspreche, es hört noch niemand meine Stimme in seinem Telefon. Wählen Sie jetzt die 0137 90 30 400. Schönen guten Morgen. Es ist Ihr Lieblingssender. Es ist noch niemand bei uns im Studio. Chance ist jetzt da. 0137 90 30 400. Mein Gott, holen Sie sich doch die 1000 Euro. Wir spielen die wirklich aus. 0137 90 30 400 für 50 sind aus allen deutschen Netzen. Okay, keine Musik mehr. Einmal hören wir noch rein. Wer denkt, es ist Vicky Leandros? Falsch. Jetzt ist Ihre Möglichkeit. Diese Sendung dauert nicht mehr lange. Ein paar Sekunden sind die letzten Sekunden. Ich werde jetzt noch einmal die Telefonnummer sagen, in der Hoffnung, dass jemand seinen Lieblingssender hört, die 1000 Euro gewinnen will und jetzt mitspielt. 0137 90 30 400. Das ist Ihre Chance gerade. 0137 90 30 400 für 50 sind aus allen deutschen Netzen. Glauben Sie es mir, es ist echt noch keiner da. Es ist wirklich, sind die Leute im Freibad? Was machen sie gerade? Sind sie im Urlaub gefahren? Wo, ich frage mich immer unsere Hörerinnen und Hörer, wo hören sie gerade? Wenn sie gerade da sind und wollen die 1000 Euro gewinnen, glauben sie an sich. Sie schaffen es. 0137 90 30 400. Ihre Möglichkeit, jetzt das Geld zu gewinnen. 0137 90 30 400 für 50 Cent aus allen deutschen Netzen. Und mit der richtigen Lösung gibt es die 1000 Euro heute auf Ihr Konto. Immer noch keiner da. Ich kann es Ihnen sagen. Es ist noch, Chrissy, sag auch bitte, es ist noch keiner da.
2: Es ist noch keiner da, ganz sicher sogar.
0: Gibt's gar nicht. Ich meine, wir haben keine 60 Sekunden mehr Sendezeit. Es ist niemand da. Liebe Regie, was machen wir? Wir können nicht überziehen. Also wenn Sie jetzt anrufen, haben Sie die Chance auf 1000 Euro. 0137 90 30 400. Wer hat die Lösung raus? 0137 90 30 400 für 50 Cent aus allen deutschen Netzen. Ich drücke Ihnen fest die Daumen, die Chrissy auch. Wer oder was ist das? Sagen Sie uns, was rauskommt. Nehmen Sie sich das Geld mit und vor allem machen Sie was Schönes. Mit den 1000 Euro, es klingelt, durchgestellt, mit dem Chance-Button. Wer ist dran? Hallo? Hallo? Hallo?
7: Pigalle, Pigalle, das ist die große Mausefalle mitten in Paris.
0: Sagen Sie, die Lösung, ist das Ihre Lösung?
7: Ja.
0: Nein, das ist falsch, es ist Theater von Katja Epstein. Wir rufen jetzt jemanden zurück, der gezogen wird. Wenn es bei Ihnen klingelt, gehen Sie bitte ans Telefon.

0: Einen schönen guten Morgen. Ich bin Oliver Dunk bei Schlagerradio und ich bin nicht mehr alleine. Gisa Flake ist bei mir, Schauspielerin, Kabarettistin. Guten Morgen.
1: Guten Morgen.
0: Gisa, wir reden gleich über dich, über dein Leben, über deine ganz vielen Rollen.
1: Ja.
0: Und bevor es losgeht, holst du dir einen Kaffee und ich mir eine Milch.
1: Das klingt nach einem guten Plan.
0: Nach elf geht's los. Bis gleich.
1: Bis gleich.

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1: Ich bin Felix Becker. Die iranischen Revolutionsgarden haben erneut die Sperrung der Straße von Hormuz verkündet. Die Maßnahme sei eine Reaktion auf Angriffe der US-Streitkräfte.
2: Diese haben nach eigenen Angaben in den vergangenen Stunden mehr als 140 iranische Ziele attackiert. Mehrere Golfstaaten meldeten Beschuss durch den Iran. Die Revolutionsgarden erklärten, man habe amerikanische Stützpunkte angegriffen. Beide Seiten werfen sich vor, sich nicht an das Rahmenabkommen zu halten, das Mitte Juni geschlossen worden war und den Weg zu einem dauerhaften Frieden ebnen sollte. Timo Wiesner, Redaktion.
1: Die Bundesregierung plant eine Kürzung beim Unterhaltsvorschuss für Alleinerziehende. Familienministerin Prien kündigte an, dass die Leistung künftig nur noch bis zum 15. statt bis zum 18. Lebensjahr gezahlt werden soll. Damit sollen Städte und Gemeinden finanziell entlastet werden. Gleichzeitig will die Bundesregierung säumige Unterhaltszahler stärker in die Pflicht nehmen und bei falschen Angaben unter anderem den Einzug des Führerscheins ermöglichen. Ein Tempolimit mit 130 Kilometern pro Stunde auf Autobahnen könnte die Zahl der Verkehrstoten deutlich senken. Zu diesem Ergebnis kommt eine Studie der Björn-Steiger-Stiftung. Demnach könnten jährlich 70 bis 90 Menschenleben gerettet werden. 2025 starben auf deutschen Autobahnen knapp 300 Menschen bei Verkehrsunfällen. Der republikanische US-Senator Lindsey Graham ist tot. Nach Angaben seines Büros starb der langjährige Politiker im Alter von 71 Jahren nach einer kurzen und plötzlichen Krankheit. Graham vertrat den Bundesstaat South Carolina über 20 Jahre im US-Senat und galt als enger Verbündeter von Präsident Trump. Zugleich kritisierte er den Präsidenten wiederholt und setzte sich für eine harte Haltung gegenüber Russland und dessen Krieg gegen die Ukraine ein. Argentinien steht bei der Fußballweltmeisterschaft im Halbfinale. Das Team um Superstar Messi setzte sich nach Verlängerung mit 3:1 gegen die Schweiz durch. Auch England hat die Runde der letzten vier erreicht. Gegen Norwegen gab es einen 2:1-Sieg nach Verlängerung. Somit bestreiten England und Argentinien am Mittwoch das zweite Halbfinale. Bereits am Dienstag treffen Frankreich und Spanien aufeinander. Jetzt kompetent und zuverlässig das Wetter bei uns in Deutschland. Die Schlagerradio-Wetterreporter melden: Köln-Bonn 23, Hamburg 19, Bremen 19, Berlin 22, Dresden 20, Frankfurt am Main 23, ebenso in Stuttgart, München 21, Erfurt 23 und Münster 21 Grad. Heute ziehen im Norden hohe Wolkenfelder durch, im Osten bilden sich einige Quellwolken. Sonst bleibt es sonnig oder locker bewölkt und trocken. Die Höchstwerte liegen im Norden zwischen 26 und 31 Grad, sonst zwischen 29 und 35. Die Aussichten: am Montag sind im Nordosten einzelne Schauer möglich, sonst überwiegend sonnig und locker bewölkt, dabei trocken. Die Temperaturen bewegen sich im Norden zwischen 27 und 29 Grad, sonst zwischen 30 und 37 Grad.
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3: Herzlich willkommen. Heute bei mir eine Frau, die Sie alle vom Sehen kennen, die Schauspielerin, Kabarettistin, Sängerin, Hörspielsprecherin Gisa Flake.

0: Tatort, Polizeiruf 110, Four Blocks, Vicky und die starken Männer oder die Heute-Show. Sie ist eines der bekanntesten TV- und Filmgesichter in Deutschland. Gisa Flake ist ein, ich sag mal, bunter Strauß an Können, Schauspielerin, Kabarettistin, Sängerin, Hörspielsprecherin. Jetzt ist sie bei mir. Gisa, herzlich willkommen.
1: Hallo, danke für die Einladung.
0: Radio fehlt noch in deiner Liste.
1: Absolut, ja.
0: Ja, Radiomoderatorin.
1: Ja, ich habe früher das ein bisschen gemacht, weil im Theater meines Vaters in Braunschweig war ein kleiner Radiosender. Da haben wir so kleine Sendungen mal produziert und ich wollte es als Kind immer werden. Ich habe das Diktiergerät meiner Mutter genommen und habe Sendungen aufgenommen. Ich hoffe, diese Bänder wurden alle vernichtet.
0: Du hast deine Rollen mal als Funktionsrollen bezeichnet, also oft Nebenrollen, die hauptsächlich eigentlich dafür da sind, die anderen voranzubringen.
1: Ja.
0: Nervig?
1: Wenn es ein schönes Buch ist oder ein schöner Film, dann nein, dann ist es toll, da ein Teil von zu sein. Aber klar, manchmal denkt man sich, bin ich jetzt noch eine eigene Figur oder bin ich jetzt nur die Fleischereifachverkäuferin, damit die Hauptdarstellerin die Info bekommt, übrigens, dein Mann ist gerade beim Bäcker.
0: Ja.
1: Also das ist, ja, manchmal erzählt man dann ja schon gern eigene Geschichten, aber wie gesagt, als Teil eines Ensembles oder Teams, wie gesagt, zum Beispiel bei Ella Schön oder so, das war total toll.
0: Und warum wirst du so besetzt, hast du es rausgefunden?
1: Naja, also ich glaube, das ist einmal meine Erscheinung und als, ich klar sage mal, dicke Frau wird man natürlich gerne so besetzt, dass man die beste Freundin von, die Verkäuferin von, das ist halt ein großer Faktor.
0: Ja.
1: Ich habe mal bei einem Casting gehört, wir würden dich wahnsinnig gerne besetzen als beste Freundin der Hauptdarstellerin, aber du lenkst zu sehr von der Hauptdarstellerin ab.
0: Nein.
1: Wo ich dann so denke, ja, aber dann besetzt doch einfach eine stärkere Hauptdarstellerin.
0: Ja, klar.
1: Aber nein, also es ist schon sehr mein Typus, der so eingesetzt wird, aber ich sage mal, als Schauspielerin bin ich sehr gut gebucht, deswegen will ich mich gar nicht darüber beschweren.
0: Aber du wirst oft, du hast es ja selber angesprochen, nach Klischees besetzt,
1: ja,
0: ne? Also so Loser-Typ
1: genau.
0: Oder die Verkäuferin hast du ja gerade selber genannt.
1: Ja, meine Lieblingsrolle ist, glaube ich, oder die Lieblingsregieanweisung, sie ist so dick, dass sie auf dem Sofa schon Teil dieses Sofas geworden ist, umgeben von Chips-Tüten.
0: Tut das weh?
1: Nee, also ich in dem Moment denke ich immer, hey, eine muss es spielen und dann versuche ich das Beste daraus zu holen. Also gegen das Klischee zu arbeiten, weil ich immer so ein bisschen das Gefühl habe, Leute, die das sehen und meinetwegen auch dicke Frauen oder so, denen möchte ich irgendwie was zurückgeben, dass ich da besonders viel Seele reintue oder ein bisschen dagegen gehe. Ich war schon immer so und ich bin so und das gehört zu mir. Und natürlich ist es Teil dessen, mit dem ich mich in meinem Job schon immer auseinandersetzen musste. Also schon als ich mich bei der Schauspielschule beworben habe, hat man mir in diesem Interview gesagt, aber Sie wissen schon, dass Sie im Theater nie einen Job bekommen werden. Warum wollen Sie es trotzdem machen? Und ich war so, was? Wieso werde ich nie einen Job kriegen? Also ich war immer damit konfrontiert und musste darin meinen eigenen Wert finden, aber auch, dass ich mehr bin als nur die Dicke aus dem Fernsehen oder die Dicke, die das macht.
0: Gisa Flake, Schauspielerin, Multitalent in Chefsache Macher im Gespräch.
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0: Schauspielerin Gisa Flake ist mein Gast in Chefsache Macher im Gespräch. Bodyshaming ist so ein Thema, das uns beschäftigt hat. Reden wir gleich noch drüber. Einfach dranbleiben.
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0: 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Witze, Anspielung, dumme Sprüche über deine Körperform. Und ein Intendant hat mal ein Ding rausgehauen, das Ding hat gesessen, er hat mal gesagt, Talent hat sie ja, aber ich stehe auf kleine Frauen.
1: Ja. Und das ist halt witzig, weil wenn man in dieser Branche anfängt, nimmt man das für völlig normal. Und erst Jahre später denkt man, was hat er da gesagt?
0: Was für ein Arschloch.
1: Ja, was für ein Arschloch, und er arbeitet immer noch in diesem Job. Ja. Also man muss halt immer wieder schauen, was ist hier eigentlich normal? Wie wollen wir eigentlich miteinander umgehen? Aber das ist ja in der Gesellschaft genauso. Und was produzieren wir eigentlich gerade im Fernsehen immer wieder für Klischees? Und was wollen wir eigentlich sehen? Ich weiß selber, dass wir keine Dokus die ganze Zeit zeigen. Das ist Fiktion, ne? Also wenn wir einen Film machen oder eine Serie. Trotzdem, finde ich, müssen wir sehr aufpassen, dass wir nicht immer nur die Frauen und Männer in Größe 34, 36 zeigen.
0: Unrealistisch auch.
1: Absolut so unrealistisch. Ja, über 60% aller Männer und über 40% aller Frauen in 44, Deutschland sind, ne, übergewichtig.
0: Und Frauen haben 44, glaube ich, die meisten in Deutschland.
1: Ja. Und das wird aber nie gezeigt. Und ich finde, da verschenken wir was. Da verschenken wir was an tollen Geschichten im Fernsehen.
0: Ja, und ich habe aber den Eindruck, dass man gerade bei Körperformen heutzutage, also in den vergangenen 10, 15 Jahren, doch deutlich, wie soll ich mal sagen, breiter in der Akzeptanz geworden ist. Auch Models, also curvy Models, waren doch vor 20 Jahren undenkbar.
1: Ja, aber der Trend geht brutal wieder in die andere Richtung. Krass. Also jetzt im Moment gibt es ja wieder den Heroin-Schick und den wahnsinnig operierten Schick. Alle nehmen Ozempic. Also es geht, diese Abnehmspritzen, es geht in die völlig andere Richtung wieder.
0: Du hast diese Spritzen angesprochen, gibt es von anderen Herstellern
1: natürlich
0: auch. Und ist das eine Option, wo du sagst, könnte mal in ein paar Jahren Thema werden, oder schließt du sowas grundsätzlich aus?
1: Also erstmal schließe ich gar nichts aus. Das Absurde ist ja überhaupt, dass man darüber redet. Ne? Also ich wundere mich ja immer, ich rede in jeder Talkshow darüber, über mein Gewicht. Ich rede immer darüber, und ich habe wirklich schon Vorwürfe irgendwie bekommen in Social Media. Das ist ja so dein Lieblingsthema, wo ich immer so denke, naja, mein Lieblingsthema ist es nicht. Es gehört halt zu mir, und es ist anscheinend etwas Besonderes, dass ich auch so offen damit umgehe, weil ich es auch nicht als Defizit so empfinde. Und wenn ich mir jetzt diese Abnehmspritzen überlege, ich finde es einen ganz gefährlichen Trend, gerade was so die Schauspielerei angeht, weil dadurch machen wir uns noch gleicher in Anführungszeichen. Dadurch verlieren wir noch mehr. Aber ich muss ganz ehrlich sagen, ich bin jetzt 40 und ich würde wahnsinnig gerne nochmal interessante Rollen spielen. Ich bin Schauspielerin und möchte gerne andere Rollen spielen. Und natürlich habe ich da schon ein, zwei Mal drüber nachgedacht, was ist denn eigentlich, wenn ich diese Spritzen nehme und auf einmal...
0: Dann erkennt dich keiner mehr.
1: Ja, naja gut, das würde dann aber wiederum gegen mich als Schauspielerin sprechen, weil dann wäre mein Merkmal wirklich nur die Dicke aus dem Fernsehen gewesen. Und ich glaube, also ausschließen würde ich es nie, aber ich finde es eigentlich, solange es mir körperlich so gut geht, wie es mir jetzt geht, ich habe keine Rückenschmerzen, ich habe so.
0: Ist das gut?
1: Warum soll ich das machen?
0: Gisa Flake, Schauspielerin, Kabarettistin, Sängerin, und den Deutschen Schauspielpreis, den hat sie auch schon. In Chefsache, Macher im Gespräch.
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0: Chefsache, Macher im Gespräch zusammen in einer Partnerschaft mit einem Schauspielkollegen. Wie das so funktioniert, ob man da nicht vielleicht auch so Konkurrent gegenseitig ist, das besprechen wir gleich.
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1: Ich bin Felix Becker. Die iranischen Revolutionsgarden haben erneut die Sperrung der Straße von Hormuz verkündet. Die Maßnahme sei eine Reaktion auf Angriffe der US-Streitkräfte.
2: Diese haben nach eigenen Angaben in den vergangenen Stunden mehr als 140 iranische Ziele attackiert. Mehrere Golfstaaten meldeten Beschuss durch den Iran. Die Revolutionsgarden erklärten, man habe amerikanische Stützpunkte angegriffen. Beide Seiten werfen sich vor, sich nicht an das Rahmenabkommen zu halten, das Mitte Juni geschlossen worden war und den Weg zu einem dauerhaften Frieden ebnen sollte. Timo Wiesner, Redaktion.
1: Die Bundesregierung plant eine Kürzung beim Unterhaltsvorschuss für Alleinerziehende. Familienministerin Prien kündigte an, dass die Leistung künftig nur noch bis zum 15. statt bis zum 18. Lebensjahr gezahlt werden soll. Damit sollen Städte und Gemeinden finanziell entlastet werden. Gleichzeitig will die Bundesregierung säumige Unterhaltszahler stärker in die Pflicht nehmen und bei falschen Angaben unter anderem den Einzug des Führerscheins ermöglichen. Ein Tempolimit mit 130 Kilometern pro Stunde auf Autobahnen könnte die Zahl der Verkehrstoten deutlich senken. Zu diesem Ergebnis kommt eine Studie der Björn-Steiger-Stiftung. Demnach könnten jährlich 70 bis 90 Menschenleben gerettet werden. 2025 starben auf deutschen Autobahnen knapp 300 Menschen bei Verkehrsunfällen. Der republikanische US-Senator Lindsey Graham ist tot. Nach Angaben seines Büros starb der langjährige Politiker im Alter von 71 Jahren nach einer kurzen und plötzlichen Krankheit. Graham vertrat den Bundesstaat South Carolina über 20 Jahre im US-Senat und galt als enger Verbündeter von Präsident Trump. Zugleich kritisierte er den Präsidenten wiederholt und setzte sich für eine harte Haltung gegenüber Russland und dessen Krieg gegen die Ukraine ein. Argentinien steht bei der Fußballweltmeisterschaft im Halbfinale. Das Team um Superstar Messi setzte sich nach Verlängerung mit 3:1 gegen die Schweiz durch. Auch England hat die Runde der letzten vier erreicht. Gegen Norwegen gab es einen 2:1-Sieg nach Verlängerung. Somit bestreiten England und Argentinien am Mittwoch das zweite Halbfinale. Bereits am Dienstag treffen Frankreich und Spanien aufeinander. Jetzt kompetent und zuverlässig das Wetter bei uns in Deutschland. Die Schlagerradio-Wetterreporter melden: Köln, Bonn 29, Hamburg 24, Bremen 25, Berlin 30, Dresden 27, Frankfurt am Main 29, Stuttgart 30, München 27, Erfurt 27 und Münster 28 Grad. Heute ziehen im Norden hohe Wolkenfelder durch, im Osten bilden sich einige Quellwolken. Sonst bleibt es sonnig oder locker bewölkt und trocken. Die Höchstwerte liegen im Norden zwischen 26 und 31 Grad, sonst zwischen 29 und 35. Die Aussichten: Am Montag sind im Nordosten einzelne Schauer möglich, sonst überwiegend sonnig und locker bewölkt, dabei trocken. Die Temperaturen bewegen sich im Norden zwischen 27 und 29 Grad, sonst zwischen 30 und 37 Grad.
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3: Und bei mir heute die Schauspielerin Gisa Flake. Herzlich willkommen.

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0: Lisa Flake in Chefsache, Macher im Gespräch, Schauspielerin. Schön, dass du da bist.
1: Hallo.
0: Knut Riepen, dein Freund, hatten wir gerade schon angesprochen. Ihr seid jetzt, wenn ich richtig rechne, 10 Jahre zusammen. Ihr lebt in Berlin. 10 Jahre. Das ist ja so für viele eine Ewigkeit heutzutage. Wie schafft man das gerade in diesem Beruf, wo man ja vielleicht auch manchmal Konkurrent sein könnte, oder?
1: Ja, also so richtige Konkurrenten sind wir nie eigentlich, weil wir sehr offen auch darüber reden, wenn es mal bei einem nicht so gut läuft oder so, dann ist halt der andere da. Wir sind ein absolutes Team. Für mich ist 10 Jahre auch sehr, sehr lang.
0: Davor war es immer nur ganz kurz, oder?
1: Ja, ich konnte mir nie wirklich vorstellen, eine lange Beziehung zu führen. Ich fand das immer so einengend, ich wollte gern alleine wohnen. Also ich war immer sehr so, und dann kam Knut und ich kann es mir nicht gerade anders vorstellen.
0: Warum funktioniert es denn?
1: Ich glaube, wir sind sehr, sehr unterschiedlich, das muss man sagen. Und wir haben am Anfang sehr darum gekämpft, eine gemeinsame Sprache zu finden. Das war zum Teil die ersten 2 Jahre wirklich anstrengend, muss man wirklich sagen. Aber wir haben das durchgezogen, weil wir uns eben so wahnsinnig mochten und gesagt haben, wir wollen der Sache eine Chance geben. Und davon profitieren wir bis heute. Wir haben eine gemeinsame Sprache, wir können über Probleme sehr schnell reden. Wir sehen sehr viele Dinge gleich, aber eben auch durch unsere Unterschiedlichkeit wissen wir immer, okay, der andere kann noch was beitragen.
0: Ja.
1: So, und
0: aber es fliegen die Fetzen schon mal.
1: Ja, eigentlich recht wenig, weil ich ein großer Fan davon bin, erstmal Luft. Also wenn ein Konflikt kommt, gehe ich gern erstmal raus und lasse die Sache gern abkühlen.
0: Super.
1: Das musste Knut auch bei mir lernen, dass er sagte, bleib jetzt hier, wir wollen doch darüber reden. Ich so, nee, wir reden in einer Stunde drüber. So, also so richtig, die Fetzen fliegen eigentlich nicht so oft, nee.
0: Du hast ja mal gesagt, der Anfang war heftig. Sind damit diese 2 Jahre gemeint? Also, oder war das so die direkte Kennenlernphase, wo der Blitz eingeschlagen hat?
1: Ja, also wir haben uns langsam angenähert, aber das liegt auch daran, und es könnte auch daran liegen, dass ich mit so Flirts oder mit so Dating, ich hatte keine Erfahrung wirklich damit. Ich bin in Sachen reingefallen oder eben nicht, aber dieses langsame Annähern, er muss mir wohl sehr viele Zeichen in den ersten paar Monaten gegeben haben.
0: Das
1: habe ich überhaupt nicht gesehen. Nein. Ich fand den sehr, sehr nett. Ich wollte ihn noch mit einer guten Freundin verkuppeln, weil ich so dachte, naja, so ein Mann hat wahrscheinlich keinen Interesse so an mir. Also da musste er schon sehr mit dem Holzhammer reinkommen und sagen, übrigens, ich finde dich toll.
0: Wenn man 10 Jahre zusammen ist, werden jetzt manche vielleicht draußen am Radio oder beim Podcast sagen, Mensch, dann können die doch gleich heiraten.
1: Ja, also er versucht es manchmal schon. Ich habe auch schon fast aufgegeben. Es könnte nächstes Jahr durchaus passieren, aber ich weiß immer gar nicht, warum heiraten noch so wahnsinnig wichtig ist. Also ich höre dann immer nur so, ja, steuerliche Vorteile. Aber gut.
0: Unterm Strich ist es ein Commitment, vielleicht im Alter später mal. Also wenn ihm was passiert, wirst du Schwierigkeiten haben, ins Krankenhaus zu kommen.
1: Absolut, also das sind noch so die Überlegungen, die wir haben. Also es steht theoretisch einer Heirat nichts im Wege, weder emotional noch, ich habe schon fantastische Kleider dafür für den Fall. Es ist alles gar kein Problem, wir müssen uns nur darum kümmern.
0: Okay, Gisa Flake, Schauspielerin in Chefsache, Macher im Gespräch.
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0: Die Schauspielerin Gisa Flake ist bei uns in Chefsache Macher im Gespräch. Sie kennen sie beispielsweise auch aus der Heute-Show, dem Tatort, Polizeiruf. Und also schauen Sie mal selber, es gibt so viele Rollen, die sie gespielt hat, übrigens auch am Theater. Sie ist eine Frau, die perfekt Hochdeutsch spricht. Kein Wunder, sie kommt aus Niedersachsen in Braunschweig. Und na, gucken wir mal, ob sie diesen Braunschweiger Akzentdialekt tatsächlich noch beherrscht. Den gibt es nämlich
1: Braunschweig.
0: Da auch. Braunschweig.
1: Braunschweig, ja.
0: Gleich.
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0: Schauspielerin Gisa Flake in Chefsache Macher im Gespräch. Gisa, du bist in Braunschweig geboren mit einem Dialekt. Es gibt, was ich nicht wusste, ich habe mal nachgeschaut, das Braunschweigerisch.
1: Ja.
0: Ich habe immer gedacht, die sprechen da irgendwo gerade so Hannover, Braunschweig, ja. Hochdeutsch, da gibt es keinen Dialekt. Gibt's aber.
1: Ja, bei den älteren Braunschweigern, also Braunschweig ist eher gezogen.
0: Ja.
1: Meine Eltern kommen allerdings beide aus Osnabrück, da kommt das Westfälische raus und manchmal hört man das bei mir beim hier oder so. Also Ich habe hier und...
0: das sagen die Mecklenburger aber auch.
1: Ja, hier. Ja, hier und ich glaube so das Größte ist, also ich habe als Kind immer sehr oft das Wort Kirsche und Kirche geübt.
0: Typisch Braun, ja, ja.
1: Ja, genau. Weil natürlich die Westfalen, also Osnabrück sagt eher Kirche und Kirsche. Ja. Und natürlich die Braunschweiger Kirsche.
0: Kirsche, ja, der Berliner war auch.
1: Ja, richtig.
0: Auf den Tisch, da hauen wir mal auf den Tisch.
1: Na sicher, das.
0: Ich hatte mal mit 18 Sprecherziehung und dann gab es nach anderthalb Jahren ein Zeugnis von dieser Sprechlehrerin und da stand drauf, es wurden dialektbedingte Mängel behoben.
1: Oh, wie schön.
0: Wie zum Beispiel, ich hau auf den Tisch.
1: Auf den Tisch rauf.
0: Und Kirsche. Das ist gar nicht so einfach, wie man denkt. Ja. Aber es gibt im Braunschweigischen auch so Worte wie... Bolschen, schon mal gehört?
1: Nein, noch nie.
0: Steht für Bonbon.
1: Ja, macht Sinn.
0: Oder Ditsch.
1: Bolschen, Ditsch, angehauen, sowas kaputt?
0: Blöd.
1: Nee. Blöd, nee, ja. Noch nie gehört.
0: Oder, guck mal, ich bin zum Beispiel manchmal ein Dölmer, sagte Braunschweiger.
1: Habe ich noch nie gehört.
0: Ist ein Tollpatsch.
1: Ja, 20 Jahre in Braunschweig und keine Chance.
0: Nee. Ja, oder ein Beet zum Beispiel.
1: Ein Beet?
0: Ja, ein Beet, hat nichts mit dem Beet im Garten zu tun.
1: Dem Blumenbeet?
0: Nein, ist ein Strafzettel.
1: Also, ich weiß nicht, woher du das hast, aber in meinem Braunschweig wurde das nicht gesprochen.
0: Und dann habe ich gefunden, im Internet, im schlauen Wikipedia, wo das Braunschweigische abgearbeitet wird, In jüngerer Vergangenheit ein häufig aufgetauchtes Wort ist Klinkerklater.
1: Ja, Klinkerklater, aber...
0: So werden die Braunschweiger, die gebürtigen Braunschweiger bezeichnet.
1: Das weiß ich nur, weil die, ich glaube, die Gratis-SPD-Bürgerzeitung, die man immer im Briefkasten hatte, so hieß.
0: Klinkerklater. Ja, du bist ein Klinkerklater.
1: Anscheinend.
0: Du bist eine Braunschweigerin.
1: Ich bin mit Okerwasser getauft, weil ich mal vom Tretboot in die Oker reingefallen bin.
0: Ja, aber so tief ist die auch nicht so groß.
1: Nee, aber ein bisschen eklig, weil sehr, sehr matschig.
0: Ja, ich bin als Kind mal als Sechsjähriger in die Panke geschmissen worden. Das ist so ein kleiner Fluss so in Berlin. Und da gab es diese Blutegel. Ja, also das habe ich auch nie vergessen.
1: Nee,
0: also seitdem ist die Panke nicht mein Freund und die Oker.
1: Nee, die Oker, ich habe es auch noch geschafft, mit dem Fuß meinen Schlüsselbund reinzutreten. Der war natürlich für immer weg und so. Und dann im Sommer, also in so ganz heißen Sommern, schwimmen da wohl auch die toten Ratten oben drauf.
0: Lecker.
1: Und daran habe ich natürlich gedacht, als ich dann nach diesen Schlüsseln tauchte. Das war kein schöner Name.
0: Gisa Flake, Schauspielerin in Chefsache, Macher im Gespräch.
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0: jetzt in Chefsache mache. Im Gespräch ist die Schauspielerin Gisa Flake. Kennen Sie auf jeden Fall vom Sehen. Wenn Sie sie sehen, denken Sie an diese Sendung. Sie ist in der Heute-Show beispielsweise auch Stammgast. Und Gisa ist ein Multitalent. Radiomoderation fehlt noch ein bisschen. Aber was sie auch gut kann, ist singen. Und sie singt manchmal auch mit. Wobei, das erzählt sie uns gleich.
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2: Ich bin Felix Becker. Der Iran hat mehrere Golfstaaten angegriffen.
3: In Jordanien schlugen nach Armeeangaben 3 iranische Raketen ein. Es sei niemand verletzt worden. Auch weitere arabische Staaten meldeten Raketenangriffe. Das amerikanische Militär nahm nach eigenen Angaben 140 militärische Ziele im Iran ins Visier. Die iranischen Revolutionsgarden hatten vorher Handelsschiffe in der Straße von Hormus beschossen und erklärt, die Meerenge sei für die Handelsschifffahrt geschlossen. Ulrike Klein, Redaktion.
2: Die Waldbrandgefahr in Deutschland steigt weiter. Der Deutsche Wetterdienst erwartet heute in mehreren Regionen die höchste Warnstufe. Betroffen sind vor allem größere Gebiete in Brandenburg und Baden-Württemberg. Der Deutsche Feuerwehrverband fordert deshalb mehr Investitionen in Löschfahrzeuge und Technik sowie zusätzliche Löschflugzeuge. In Spanien, Portugal und Griechenland kämpfen Einsatzkräfte derzeit gegen schwere Waldbrände. Volkswagen-Chef Blume hat Spekulationen über Werksschließungen gedämpft. Der Bild am Sonntag sagte er, es gebe intelligentere Lösungen als die Schließung von Standorten. Stattdessen brachte Blume weitere Einsparungen an den Werken ins Spiel. VW will im Zuge seines Sparkurses unter anderem zehntausende Stellen abbauen und das Modellangebot verkleinern. Die Bundesregierung plant eine Kürzung beim Unterhaltsvorschuss für Alleinerziehende. Familienministerin Prien kündigte an, dass die Leistung künftig nur noch bis zum 15. statt bis zum 18. Lebensjahr gezahlt werden soll. Damit sollen Städte und Gemeinden finanziell entlastet werden. Gleichzeitig will die Bundesregierung säumige Unterhaltszahler stärker in die Pflicht nehmen und bei falschen Angaben unter anderem den Einzug des Führerscheins ermöglichen. Alexander Zverev steht heute im Finale von Wimbledon. Der Hamburger trifft auf den Weltranglisten-Ersten Jannik Sinner und kann seinen 2. Grand-Slam-Titel gewinnen. Gegen den Italiener hat Zverev jedoch alle 9 bisherigen Duelle verloren. Mit einem Sieg wäre er der erste deutsche Wimbledon-Champion seit 35 Jahren. Jetzt kompetent und zuverlässig das Wetter bei uns in Deutschland. Die Schlagerradio-Wetterreporter melden. Köln, Bonn 29, Hamburg 24, Bremen 25, Berlin 30, Dresden 27, Frankfurt am Main 29, Stuttgart 30, München 27, Erfurt 27 und Münster 28 Grad. Heute ziehen im Norden hohe Wolkenfelder durch, im Osten bilden sich einige Quellwolken. Sonst bleibt es sonnig oder locker bewölkt und trocken. Die Höchstwerte liegen im Norden zwischen 26 und 31 Grad, sonst zwischen 29 und 35. Die Aussichten am Montag sind im Nordosten einzelne Schauer möglich, sonst überwiegend sonnig und locker bewölkt, dabei trocken. Die Temperaturen bewegen sich im Norden zwischen 27 und 29 Grad, sonst zwischen 30 und 37 Grad.
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0: Gisa Flake, Kabarettistin, Sängerin, Schauspielerin, heute in dieser Sendung. Schön, dass Sie mit dabei sind. Hey.

0: Sandra Flake, die Schauspielerin in Chefsache, Macher im Gespräch. Bevor du auf die Bühne gehst, also nach dem Fußballspiel zum Beispiel von Eintracht Braunschweig, gibt's klassische Musik auf die Ohren. Warum eigentlich?
1: Naja, weil es beruhigt, ne?
0: Also, das kommt drauf an. Also ein Wagner muss ja nicht unbedingt beruhigen.
1: Ja doch, aber es pusht schön. Also es pustet den Kopf frei und man ist für alles offen, was dann passiert.
0: Hans-Werner Mayer, Schauspielkollege von dir, ist Chefvorsitzender des Bundesverbandes Schauspiel.
1: Meiner Gewerkschaft.
0: Ja, genau. Die vertritt ja viele Schauspieler und Schauspielerinnen. Und er sagte letztlich mal, die Auftragslage für euch, die ist schlimmer als zu Corona-Zeiten. Ja. Merkst du das auch?
1: Ich habe großes Glück, weil ich auf sehr vielen Beinen stehe. Also hast du ja auch schon erwähnt, ich moderiere, ich bin auf der Bühne, ich bin in festen Reihen. Bei mir ist es da relativ soft ausgefallen, aber ich sehe in meinem direkten Umfeld, ja, es ist katastrophal, die Auftragslage. Es ist auch so, ich klinge wie 80. Also noch vor ein paar Jahren war es so, dass auch für kleinere Rollen immer unterschiedliche Schauspielende benutzt wurden oder eingesetzt wurden. Und auch da habe ich das Gefühl, werden immer die gleichen Leute geholt. Ich weiß nicht, ob es den Zuschauern genauso geht, aber ich habe das Gefühl, ich sehe immer die gleichen Nasen. Und das ist natürlich ein Problem. Das hat auch, glaube ich, mit der Angst in der Branche zu tun, irgendwie Fehler zu machen oder sie wollen halt den Zuschauern immer das geben, was sie angeblich wollen.
0: Ja, es gibt zwei Faktoren, glaube ich. Also das eine ist die Schnelligkeit. Ihr habt ja immer weniger Drehtage. Ich glaube, vor 30 Jahren hat man so einen Tatort innerhalb von 30 Tagen gedreht.
1: Ja,
0: heute brauchst du teilweise 19 Tage.
1: Exakt,
0: und noch weniger. Und also es geht um Schnelligkeit. Das heißt, es werden Schauspielende besetzt, die es können, wo man weiß, da sitzt das möglicherweise in der ersten Einstellung. Und das zweite ist, das ist in der Musik ja ähnlich, es wird die Musik im Radio gespielt, wo man weiß, dass die Leute es mögen.
1: Ja.
0: Und bei den Schauspielern weiß man, die Flake, oh, die sehen die Leute ganz gerne, die setzen mal damals auf die Rolle drauf. Und neue bekommen dann möglicherweise keine Chance.
1: Ja, aber das Problem ist, dadurch fallen jegliche Überraschungen weg. Und ich habe das Gefühl, ein Schauspieldozent hat mir mal früher gesagt, Fußball wird immer spannender sein als Theater. Das habe ich erstmal überhaupt nicht verstanden, weil er gesagt hat, Fußball ist unvorhersehbar. Du weißt natürlich, wenn, weiß ich nicht, Bayern München spielt, werden die wahrscheinlich gewinnen, aber du weißt nicht wie, du weißt nicht, wer es schießt und so weiter. Und wenn wir Fernsehen jetzt nur noch nach Algorithmen machen und der hat die Zuschauer, wie soll was Neues entstehen? Wie sollen wir neue Geschichten erzählen? Und wir wollen neue Sachen sehen.
0: Urs Fischer, Fußballtrainer, hat mal gesagt, Fußball ist ein Fehlerspiel.
1: Ja.
0: Wenn ich mir das für das Schauspiel vorstelle, na dann gute Nacht.
1: Und andererseits entstehen aus Fehlern die schönsten Filmaugenblicke, die es gibt.
0: Gisa Flake, Schauspielerin, Kabarettistin, Sängerin, Moderatorin in Chefsache, Macher im Gespräch.
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0: Schauspielerin Gisa Flake ist mein Gast in Chefsache Macher im Gespräch. Guckt gerade auf die Uhr. Nee, Uhr ist nicht dabei, es ist der Ring. Ja, es ist kein Verlobungsring. Oder vielleicht doch?
1: Vielleicht doch. Ja.
0: Vielleicht doch. Gisa und ihre größte Schwäche gleich.
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0: Gisa Flake in Chefsache Macher im Gespräch, ein Multitalent. Sie singt, sie moderiert, sie spielt Theater, so. Tanzen fehlt mir jetzt gerade noch, irgendwie fällt mir ein, also Let's Dance zum Beispiel wäre das mal.
1: Oh Gott. Also allein so lange irgendwie weg von der Fläche zu sein, das geheim zu halten. Na, nee, muss ja gar nicht, das ist Maske Zinger. Ich glaube, bei Let's Dance darfst du es ja sagen. Nee, sehe ich mich eher nicht so. Ich habe für einen Polizeiruf mal wieder so eine Jazz-Dance-Choreografie gemacht. Mhm. Ich war früher als Teenager, fällt mir gerade auf, habe ich auch Jazz-Dance gemacht. Also ich finde Bewegung toll, ich liebe auch Tanzen. Ich glaube aber nicht, dass ich es vor der Kamera machen müsste.
0: Du brauchst das also nicht.
1: Nicht zwangsweise.
0: Aber
1: wer weiß.
0: Ja, kann man
1: sagt niemals nie.
0: Ja, genau, so wie mit der Ehe dann irgendwann. Ne? Genau so.
1: Irgendwann passiert's.
0: Halbsätze, die du bitte vervollständigen darfst, sollst, musst. Den Fernseher schalte ich immer ein, wenn.
1: Ganz klassisch für Nachrichten. Mhm. Wenn Bayern München verloren hat, gucke ich manchmal das Sportstudio. Einfach nur für die gute Laune.
0: Ja, da freuen sich die Münchner gerade.
1: Ja, sorry. Aber das müssen die aushalten. Und ansonsten schaltet eher mein Freund den Fernseher für mich ein.
0: Meine größte Niederlage.
1: Die größte Niederlage. Ich habe gerade ein Casting, was ich gerne gehabt hätte. Das habe ich nicht bekommen.
0: Warum?
1: Obwohl es sehr
0: erfährt man
1: gut
0: eigentlich,
1: aussah.
0: Warum nicht?
1: Nee. Also ich habe so eine kryptische Mail bekommen. Da stand wirklich drin, sie haben sich für einen anderen Look entschieden. Also da kann man sich dann schon denken, was es ist. Ja. Aber Das ist dann so eine kleine Niederlage. Ich weiß nicht, ob es meine größte Niederlage ist, ehrlich gesagt.
0: Wie viele Castings machst du so im Jahr?
1: Ich krieg gar nicht so viele. Also es gibt ja so Leute, die von Casting zu Casting rennen. Und in den USA ist es ja zum Beispiel so, dass du 3-4 Castings täglich hast. Ich habe vielleicht 1-2 im Jahr.
0: Ach so, und also entweder bei den anderen wirst du einfach besetzt. Ja, da sagen die, okay, wir wollen die Flagge.
1: Genau.
0: Okay, ja.
1: Meine Schwäche ist auf den Snooze drücken hier beim Wecker. Ich stelle mir immer viel zu früh den Wecker, nehme mir dann vor, okay, heute habe ich endlich mal frei, heute werde ich die Wohnung aufräumen, heute werde ich die Steuer machen. Und dann ist irgendwann 11. Und mein Freund wird wahnsinnig, weil ich wecke ihn damit ja eigentlich auch.
0: Na klar, alle 9 Minuten, oder wie oft das Ding
1: ja, ja, alle, ja genau, 7, 8, 9 Minuten und das kann ich stundenlang durchziehen.
0: Ja, ja. Ich hätte das Ding dann ausgeschaltet oder so.
1: Nee, ich will ja irgendwann aufstehen. Also der Wille ist da, aber die Kraft nicht.
0: Okay.
1: Ja.
0: Meine Geburtsstadt Braunschweig, was ist die Verbindung außer die Eintracht?
1: Wenn ich das mal wüsste, ich habe da wahnsinnig tolle Erfahrungen gehabt, ich habe tolle Menschen kennengelernt, ich mag total die Parks da, aber irgendwie fremdle ich manchmal mit der Stadt. Ich glaube, das liegt sehr daran, dass ich so mit 13, 14, 15 hatten wir einen Bürgermeister, den ich nicht mochte und ich war sehr kommunalpolitisch auch aktiv und da hatte ich so ein bisschen Abstand zu der Stadt. Also ich komme immer gerne zurück. So, und ich besuche auch gerne meine Eltern da, aber ich bin auch ganz froh, wenn die mich in Berlin besuchen.
0: Die Schauspielerin Gisa Flake, Kabarettistin, Sängerin, eine Frau für alle Fälle. In Chefsachemacher im Gespräch. Danke, dass du da warst. Alles Liebe.
1: Vielen, vielen Dank.
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7: Ich bin Felix Becker. Der Iran hat mehrere Golfstaaten angegriffen.
8: In Jordanien schlugen nach Armeeangaben 3 iranische Raketen ein. Es sei niemand verletzt worden. Auch weitere arabische Staaten meldeten Raketenangriffe. Das amerikanische Militär nahm nach eigenen Angaben 140 militärische Ziele im Iran ins Visier. Die iranischen Revolutionsgarden hatten vorher Handelsschiffe in der Straße von Hormus beschossen und erklärt, die Meerenge sei für die Handelsschifffahrt geschlossen. Ulrike Klein, Redaktion.
7: Die Waldbrandgefahr in Deutschland steigt weiter. Der Deutsche Wetterdienst erwartet heute in mehreren Regionen die höchste Warnstufe. Betroffen sind vor allem größere Gebiete in Brandenburg und Baden-Württemberg. Der Deutsche Feuerwehrverband fordert deshalb mehr Investitionen in Löschfahrzeuge und Technik sowie zusätzliche Löschflugzeuge. In Spanien, Portugal und Griechenland kämpfen Einsatzkräfte derzeit gegen schwere Waldbrände. Volkswagen-Chef Blume hat Spekulationen über Werksschließungen gedämpft. Der Bild am Sonntag sagte er, es gebe intelligentere Lösungen als die Schließung von Standorten. Stattdessen brachte Blume weitere Einsparungen an den Werken ins Spiel. VW will im Zuge seines Sparkurses unter anderem zehntausende Stellen abbauen und das Modellangebot verkleinern. Die Bundesregierung plant eine Kürzung beim Unterhaltsvorschuss für Alleinerziehende. Familienministerin Prien kündigte an, dass die Leistung künftig nur noch bis zum 15. statt bis zum 18. Lebensjahr gezahlt werden soll. Damit sollen Städte und Gemeinden finanziell entlastet werden. Gleichzeitig will die Bundesregierung säumige Unterhaltszahler stärker in die Pflicht nehmen und bei falschen Angaben unter anderem den Einzug des Führerscheins ermöglichen. Alexander Zverev steht heute im Finale von Wimbledon. Der Hamburger trifft auf den Weltranglisten-Ersten Jannik Sinner und kann seinen zweiten Grand-Slam-Titel gewinnen. Gegen den Italiener hat Zverev jedoch alle 9 bisherigen Duelle verloren. Mit einem Sieg wäre er der erste deutsche Wimbledon-Champion seit 35 Jahren. Jetzt kompetent und zuverlässig das Wetter bei uns in Deutschland. Die Schlagerradio-Wetterreporter melden. Köln, Bonn 29, Hamburg 24, Bremen 25, Berlin 30, Dresden 27, Frankfurt am Main 29, Stuttgart 30, München 27, Erfurt 27 und Münster 28 Grad. Heute ziehen im Norden hohe Wolkenfelder durch, im Osten bilden sich einige Quellwolken, sonst bleibt es sonnig oder locker bewölkt und trocken. Die Höchstwerte liegen im Norden zwischen 26 und 31 Grad, sonst zwischen 29 und 35. Die Aussichten am Montag sind im Nordosten einzelne Schauer möglich, sonst überwiegend sonnig und locker bewölkt, dabei trocken. Die Temperaturen bewegen sich im Norden zwischen 27 und 29 Grad, sonst zwischen 30 und 37 Grad.
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9: Hallo und immer wieder sonntags kommt die Erinnerung an Kultschlager wie Die Sonne und Du von Udo Jürgens aus dem Jahr 1983.

Schlagerradio, die 80er, 90er Show mit Mary Rose und der deutschen Version des von Dieter Bohlen geschriebenen Popsongs I Can Lose My Heart Tonight aus dem Jahr 1985, gesungen von Sissy Catch, die mit dieser Single ihren Durchbruch hatte. Eigentlich hatte Bohlen das Lied für Modern Talking geschrieben, empfand es aber als nicht gut genug. Auch die deutsche Version Keine Träne tut mir leid wurde von Dieter Bohlen produziert. Mary Rose hatte zuvor bereits die deutsche Version von You Are My Heart, You Are My Soul gesungen. Mit Ich bin stark, nur mit dir trat sie, wie mit letzterem Song auch, in vielen Fernsehshows auf. Heute ist der 12. Juli. Und genau an einem 12. Juli 1984 gab es in München das schwerste Hagelunwetter seit Menschengedenken. Es wurden damals mehr als 300 Menschen verletzt und der Sachschaden ging in die Millionen. Ich erinnere mich an den Mann einer Kollegin, der mir damals erzählte, dass sein teurer Mercedes nach dem Hagelregen wie ein Knäckebrot aussah. Galgenhumor. Aber bleiben wir am heutigen Sonntag, der für viele Kultstars ein Feiertag, weil Geburtstag ist. Meine alte Freundin, der Uferstar Ilse Werner, hätte gestern ihren 105. Geburtstag gehabt. Der Komponist Eberhard Storch ist an einem 12. Juli geboren. Er schrieb das Lied Auf Wiedersehen. Habe ihn als alten Herrn noch kennengelernt. Aber jetzt noch zu den Prominenten, die heute ihren Geburtstag feiern können. Ladies first, Dolly Dollar wird 64. Liz Mitchell von Boney M. wird 74, die Moderatorin Andrea Balcho wird 54, der DDR-Schlagerstar Monika Herz wird 75 und der wunderbare Götz Alsmann wird 69. Jetzt singt Juliane Werding, Sehnsucht ist unheilbar.

Schlagerradio, die 80er, 90er Show mit der Gruppe Pur und einem Hit von 1995, Ich lieb dich, egal wie das klingt. Geschrieben von Hartmut Engler und Dieter Reidel. Jetzt kommt der deutsche Beitrag zum Eurovision Song Contest 1985 in Göteborg. Gesungen von der Gruppe Wind für alle.

Schlagerradio, die 80er, 90er Show mit Hubert Krah und seinem Kulthit Sternenhimmel, der am 2. September 1982 als Single veröffentlicht wurde. Wer weiß noch, was eine Single war? Natürlich all jene, die in den 80er, 90er Jahren schon Schlagerfans waren. Es war eine kleine Vinylschallplatte mit zwei Musiktiteln drauf, einer A- und einer B-Seite, die mehr oder weniger als Zugabe galt, die B-Seite, denn die A-Seite war meist der Hit, der auch promotet wurde. Aber es gab auch Ausnahmen und Wunder, wenn eine B-Seite sich zur A-Seite verwandelte. Das heißt, wenn die Schlagerfans an dem Titel auf der B-Seite größeren Gefallen fanden. Eine Single-Schallplatte hatte einen Durchmesser von 17,5 cm und wurde im Gegensatz zur Langspielplatte statt mit 33 ein Drittel mit 45 Umdrehungen pro Minute abgespielt. Aber wem sage ich das? Vinylschallplatten sind wieder angesagt. Hier kommt jetzt Matthias Reim mit einem Titel aus dem Jahr 1990. Ich hab geträumt von dir.

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0: Und in der nächsten Stunde erwarten uns die Schlagerladies Christina Bach, Irene Scheer und Vicky Leandros. Freuen Sie sich auf die Münchner Freiheit, die Prinzen und Marius Müller-Westermann.
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5: Ich bin Felix Becker. Die iranischen Revolutionsgarden haben erneut die Sperrung der Straße von Hormuz angekündigt.
6: Zuvor hatten sie ein Handelsschiff an der Durchfahrt gehindert und die Maßnahme als Reaktion auf amerikanische Angriffe bezeichnet. Die Vereinigten Staaten erklärten, sie hätten in der vergangenen Nacht mehr als 140 militärische Ziele im Iran angegriffen. Mehrere Golfstaaten meldeten anschließend iranischen Raketen- und Drohnenbeschuss sowie Luftalarm. Unterdessen hat eine große iranische Tageszeitung Racheaufrufe gegen westliche Politiker veröffentlicht. Auf der Grafik findet sich auch Kanzler Merz. Noah Ulrich, Redaktion.
5: 2,5 Wochen nach den schweren Erdbeben in Venezuela ist die Zahl der Todesopfer auf über 4.300 gestiegen. Die Vereinten Nationen befürchten, dass noch über 50.000 Menschen unter den Trümmern verschüttet sein könnten. Fast 18.000 Menschen haben ihr Zuhause verloren und leben derzeit in Schulen oder Zelten. Die Regierung kündigte den Bau provisorischer Unterkünfte für die Betroffenen an. Die Waldbrandgefahr in Deutschland steigt weiter. Der Deutsche Wetterdienst erwartet heute in mehreren Regionen die höchste Warnstufe. Betroffen sind vor allem größere Gebiete in Brandenburg und Baden-Württemberg. Der Deutsche Feuerwehrverband fordert deshalb mehr Investitionen in Löschfahrzeuge und Technik sowie zusätzliche Löschflugzeuge. In Spanien, Portugal und Griechenland kämpfen Einsatzkräfte derzeit gegen schwere Waldbrände. Nach dem Tod des amerikanischen Senators Lindsey Graham haben Politiker aus aller Welt seine Verdienste gewürdigt. NATO-Generalsekretär Rutte, EU-Kommissionspräsidentin von der Leyen und Kanzler Merz erinnerten an seinen Einsatz für das transatlantische Bündnis und die Ukraine. Der ukrainische Präsident Zelensky bezeichnete Graham als verlässlichen Freund seines Landes. Der republikanische Senator war gestern im Alter von 71 Jahren gestorben. Alexander Zverev steht heute im Finale von Wimbledon. Der Hamburger trifft auf den Weltranglisten-Ersten Jannik Sinner und kann seinen 2. Grand-Slam-Titel gewinnen. Gegen den Italiener hat Zverev jedoch alle 9 bisherigen Duelle verloren. Mit einem Sieg wäre er der erste deutsche Wimbledon-Champion seit 35 Jahren. Jetzt kompetent und zuverlässig das Wetter bei uns in Deutschland. Die Schlagerradio-Wetterreporter melden: Köln, Bonn 29, Hamburg 24, Bremen 25, Berlin 30, Dresden 27, Frankfurt am Main 29, Stuttgart 30, München 27, Erfurt 27 und Münster 28 Grad. Heute ziehen im Norden hohe Wolkenfelder durch, im Osten bilden sich einige Quellwolken. Sonst bleibt es sonnig oder locker bewölkt und trocken. Die Höchstwerte liegen im Norden zwischen 26 und 31 Grad, sonst zwischen 29 und 35. Die Aussichten: am Montag sind im Nordosten einzelne Schauer möglich, sonst überwiegend sonnig und locker bewölkt, dabei trocken. Die Temperaturen bewegen sich im Norden zwischen 27 und 29 Grad, sonst zwischen 30 und 37 Grad.
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0: Hallo, und mit dem folgenden Titel hatte die deutsche Popgruppe Echt 1999 ihren musikalischen Durchbruch. Du trägst keine Liebe in dir.

Schlagerradio, die 80er, 90er Show mit der bayerischen Pop-Rockband Münchner Freiheit und einer Singleauskopplung ihres Albums von Anfang an, erschienen am 24. März 1986. Als Deutschland und Argentinien das Endspiel um die Fußball-Weltmeisterschaft bestritten, vor 115.000 Zuschauern im Aztekenstadion von Mexico City. In der 56. Minute liegen die Deutschen anscheinend hoffnungslos mit 2:0 im Rückstand. Dann aber bringen Rummenigge und Völler in der 73. und 82. Minute die Mannschaft auf 2:2 heran. Das Stadion rast. Alles macht sich auf eine Verlängerung gefasst. Da aber gelingt es dem Argentinier Bucuraga, 5 Minuten vor Schluss das 3:2 zu schießen. Und Argentinien wird Weltmeister. Wie hat der Bundestrainer Sepp Herberger einmal gesagt, der Ball ist rund. Was man bei den aktuellen Spielen auch wieder feststellen konnte. Übrigens, ein Fußballspieler des damaligen Endspiels wurde durch seine genialen Spielzüge in seiner Heimat zur vergötterten Ikone, Diego Maradona. Ich hege ja ganz persönliche Sympathien zu Argentinien durch meine Cousins und Cousinen, die mein Onkel Emil dort hinterlassen hat. Aber zurück zum deutschen Schlager. Ivo hatte 1986 einen

Millionär. Schlagerradio, die 80er, 90er Show mit den Prinzen und ihrem Erbschleichersong von 1992, Millionär. Es gibt so viele reiche Witwen, heißt es im Text. Und das stimmt ja auch. Aber Erben ist eine Kunst für sich, habe ich festgestellt. Plattenmillionäre haben das gar nicht nötig. Wir hören jetzt Bernhard Brink mit der deutschen Version des Elton John Hits von 1985, Nikita.

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Schlagerradio, die 80er, 90er Show mit Lippi, Wolfgang Klippert und seinem Kulthit von 1983, Erna kommt. Geschrieben von den DDR-Erfolgsautoren Arndt Bause und Wolfgang Brandenstein. 1985 hat dann Hugo Egon Balder das Lied im Westen herausgebracht und es wurde ebenfalls erfolgreich. Auch die Jugendliebe von Ute Freudenberg fand in der Bundesrepublik Beachtung Anfang der 80er Jahre. Ich denke an Frank Schöbel und seinen Hit Wie ein Stern, den ich damals bei meinen ersten Auftritten gesungen habe. Jürgen Walter, der erfolgreiche Chansonnier, sang 1984 einen seiner größten Hits, Clown sein, geschrieben von Thomas Naczynski und Gisela Steinickert. Harald Juhnke hat diesen Song später gecovert. Na, und unsere Henne, Helga Hahnemann, hatte mit fast allen ihrer Lieder auch im Westen Erfolg. Vor allem aber in West-Berlin. Der folgende Titel heißt rein zufällig Verlorenes Paradies von Vicky Leandros.

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0: Irgendwie geht's gleich weiter, liebe Hörer, mit Jürgen Drews und Nena. Irgendwann, irgendwo, irgendwie. Sie werden es erleben. Mit Mary Rose geht's einmal um die Welt und mit Udo Jürgens nach Paris. Einfach so zum Spaß.
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2: Ich bin Felix Becker. Die iranischen Revolutionsgarden haben erneut die Sperrung der Straße von Hormuz angekündigt.
3: Zuvor hatten sie ein Handelsschiff an der Durchfahrt gehindert und die Maßnahme als Reaktion auf amerikanische Angriffe bezeichnet. Die Vereinigten Staaten erklärten, sie hätten in der vergangenen Nacht mehr als 140 militärische Ziele im Iran angegriffen. Mehrere Golfstaaten meldeten anschließend iranischen Raketen- und Drohnenbeschuss sowie Luftalarm. Unterdessen hat eine große iranische Tageszeitung Racheaufrufe gegen westliche Politiker veröffentlicht. Auf der Grafik findet sich auch Kanzler Merz. Noah Ulrich, Redaktion.
2: 2,5 Wochen nach den schweren Erdbeben in Venezuela ist die Zahl der Todesopfer auf über 4.300 gestiegen. Die Vereinten Nationen befürchten, dass noch über 50.000 Menschen unter den Trümmern verschüttet sein könnten. Fast 18.000 Menschen haben ihr Zuhause verloren und leben derzeit in Schulen oder Zelten. Die Regierung kündigte den Bau provisorischer Unterkünfte für die Betroffenen an. Die Waldbrandgefahr in Deutschland steigt weiter. Der Deutsche Wetterdienst erwartet heute in mehreren Regionen die höchste Warnstufe. Betroffen sind vor allem größere Gebiete in Brandenburg und Baden-Württemberg. Der Deutsche Feuerwehrverband fordert deshalb mehr Investitionen in Löschfahrzeuge und Technik sowie zusätzliche Löschflugzeuge. In Spanien, Portugal und Griechenland kämpfen Einsatzkräfte derzeit gegen schwere Waldbrände. Nach dem Tod des amerikanischen Senators Lindsey Graham haben Politiker aus aller Welt seine Verdienste gewürdigt. NATO-Generalsekretär Rutte, EU-Kommissionspräsidentin von der Leyen und Kanzler Merz erinnerten an seinen Einsatz für das transatlantische Bündnis und die Ukraine. Der ukrainische Präsident Zelensky bezeichnete Graham als verlässlichen Freund seines Landes. Der republikanische Senator war gestern im Alter von 71 Jahren gestorben. Alexander Zverev steht heute im Finale von Wimbledon. Der Hamburger trifft auf den Weltranglisten-Ersten Jannik Sinner und kann seinen zweiten Grand-Slam-Titel gewinnen. Gegen den Italiener hat Zverev jedoch alle 9 bisherigen Duelle verloren. Mit einem Sieg wäre er der erste deutsche Wimbledon-Champion seit 35 Jahren. Jetzt kompetent und zuverlässig das Wetter bei uns in Deutschland. Die Schlagerradio-Wetterreporter melden. Köln, Bonn 29, Hamburg 24, Bremen 25, Berlin 30, Dresden 27, Frankfurt am Main 29, Stuttgart 30, München 27, Erfurt 27 und Münster 28 Grad. Heute ziehen im Norden hohe Wolkenfelder durch, im Osten bilden sich einige Quellwolken. Sonst bleibt es sonnig oder locker bewölkt und trocken. Die Höchstwerte liegen im Norden zwischen 26 und 31 Grad, sonst zwischen 29 und 35. Die Aussichten am Montag sind im Nordosten einzelne Schauer möglich, sonst überwiegend sonnig und locker bewölkt, dabei trocken. Die Temperaturen bewegen sich im Norden zwischen 27 und 29 Grad, sonst zwischen 30 und 37 Grad.
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0: Hallo und wieder herzlich willkommen mit den Erinnerungen an Kultschlager wie Die Liebe bleibt aus dem Jahr 1989 mit Klaus Lage und Bert.

0: Schlagerradio, die 80er, 90er Show mit Nena und ihrem neue Deutsche Welle Hit von 1984, irgendwie, irgendwo, irgendwann. Geschrieben von den Bandmitgliedern Uwe Fahrenkrug-Petersen und Carlo Carges. Auch die englischsprachige Version war sehr erfolgreich. Any Place, Anywhere, Anytime. 2002 nahm Nena den Titel für das Album 20 Jahre Nena auf. In der neuen Version des Liedes wurde der deutsche Text mit dem englischen kombiniert, zusammen mit der britischen Sängerin Kim Wilde. Nena und Kim Wilde traten 2003 mehrmals zusammen auf, um die Single in verschiedenen Fernsehsendungen zu promoten. Sie führten das Lied während Nenas Konzert im Oktober 2002 in Frankfurt am Main und bei einem gemeinsamen Konzert im Dezember 2014 in den Niederlanden auf. Das Lied Irgendwie, Irgendwo, Irgendwann erreichte 1984 Platz 3 in den deutschen Charts. Die Neuauflage platzierte sich darüber hinaus 2 Wochen an der Chartspitze der deutschen Airplay-Charts. In Österreich wurde Any Place, Anywhere, Anytime zum 2. Nummer 1-Hit nach 99 Luftballons. Eine Erfolgsgeschichte des deutschen Schlagers. Die schrieb auch Howard Carpendale, unter anderem mit der Frage: Wie frei willst du sein?
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Schlagerradio, die 80er, 90er Show mit dem wohl bekanntesten Song der Rockmusikgruppe Keimzeit. Geschrieben in den 1980er Jahren vom Frontmann Norbert Leisegang, aber offiziell als Single veröffentlicht erst 1993 als Auskopplung vom Album Bunte Scherben. Jetzt geht's mit Mary Rose einmal um die Welt.

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Schlagerradio, die 80er, 90er Show mit einem Kulthit von Stefan Waggershausen und Alice. Zu nah am Feuer aus dem Jahr 1984. Es ist jetzt 2 Jahre her, als die Olympischen Sommerspiele in Paris stattfanden. Vom 26. Juli bis zum 11. August 2004. Es war einfach sensationell, unvergesslich. Weltberühmte Pariser Wahrzeichen dienten als spektakuläre Wettkampfstätten. Beachvolleyball am Eiffelturm, Reiten im Schloss von Versailles und die Eröffnungsfeier als Bootsparade auf der Seine. Ich war damals hingerissen von meiner Lieblingsstadt Paris. Aber 40 Jahre zurück, im Jahr 1984, fanden die Olympischen Sommerspiele in Los Angeles statt. Die Veranstalter haben damals die Effektkisten Hollywoods leer gemacht. Zur Eröffnung spielen 750 Musiker Dixieland, Swing und Jazz. Fallschirmspringer schweben ins Stadion. 25.000 Tauben fliegen hoch, Ballons folgen ihnen. An 100 Konzertflügeln wird musiziert und ein Mann fliegt ins Stadion, in dessen Rucksack ein Düsenantrieb eingebaut ist. Olympische Sommerspiele 1984. In diesem Jahr sang Juliane Werding Nacht voll Schatten.

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5: Komm, wir gehen einfach gleich rein. Na, du da im Radio?
6: Hey, was ist denn hier los?
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0: Und gleich geht es weiter mit Ute Freudenberg und ihrer Jugendliebe. Roland Kaiser ist dabei und Peter Schilling ist mit Major Tom völlig losgelöst.
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2: Ich bin Felix Becker. Bundespräsident Steinmeier hat das Reformpaket der schwarz-roten Koalition gelobt. Endlich passiere etwas Wichtiges, sagte Steinmeier im ZDF-Sommerinterview. Weiter sagte er:
3: Es könnte sein, ich bin mir nicht sicher, aber es könnte sein, dass wir gerade eine neue Phase in der Politik der Koalition erleben. Will sagen, dass man die Selbstblockade innerhalb der Koalition aufgehoben hat, aufgelöst hat.
2: Weiter betonte Steinmeier, es sei nun notwendig, den eingeschlagenen Weg fortzusetzen. In der vergangenen Woche hatten Bundestag und Bundesrat die Krankenkassenreform beschlossen. Reformen bei Rente und Arbeitsrecht sollen folgen. Der Iran hat mehrere Golfstaaten angegriffen.
4: In Jordanien schlugen nach Armeeangaben 3 iranische Raketen ein. Auch weitere arabische Staaten meldeten Raketenangriffe. Das amerikanische Militär nahm nach eigenen Angaben 140 militärische Ziele im Iran ins Visier. Die iranischen Revolutionsgarden hatten vorher Handelsschiffe in der Straße von Hormus beschossen und erklärt, die Meerenge sei für die Handelsschifffahrt geschlossen. Ulrike Klein, Redaktion.
2: Die Bundesregierung plant eine Kürzung beim Unterhaltsvorschuss für Alleinerziehende. Familienministerin Prien kündigte an, dass die Leistung künftig nur noch bis zum 15. statt bis zum 18. Lebensjahr gezahlt werden soll. Damit sollen Städte und Gemeinden finanziell entlastet werden. Gleichzeitig will die Bundesregierung säumige Unterhaltszahler stärker in die Pflicht nehmen und bei falschen Angaben unter anderem den Einzug des Führerscheins ermöglichen. 2,5 Wochen nach den schweren Erdbeben in Venezuela ist die Zahl der Todesopfer auf über 4.300 gestiegen. Die Vereinten Nationen befürchten, dass noch über 50.000 Menschen unter den Trümmern verschüttet sein könnten. Fast 18.000 Menschen haben ihr Zuhause verloren. Die Regierung kündigte den Bau provisorischer Unterkünfte für die Betroffenen an. Nach dem Tod des amerikanischen Senators Lindsey Graham haben Politiker aus aller Welt seine Verdienste gewürdigt. NATO-Generalsekretär Rutte, EU-Kommissionspräsidentin von der Leyen und Kanzler Merz erinnerten an seinen Einsatz für das transatlantische Bündnis und die Ukraine. Der republikanische Senator war gestern im Alter von 71 Jahren gestorben. Jetzt kompetent und zuverlässig das Wetter bei uns in Deutschland. Die Schlagerradio-Wetterreporter melden: Köln, Bonn 29, Hamburg 24, Bremen 25, Berlin 30, Dresden 27, Frankfurt am Main 29, Stuttgart 30, München 27, Erfurt 27 und Münster 28 Grad. Heute ziehen im Norden hohe Wolkenfelder durch, im Osten bilden sich einige Quellwolken. Sonst bleibt es sonnig oder locker bewölkt und trocken. Die Höchstwerte liegen im Norden zwischen 26 und 31 Grad, sonst zwischen 29 und 35. Die Aussichten: Am Montag sind im Nordosten einzelne Schauer möglich, sonst überwiegend sonnig und locker bewölkt, dabei trocken. Die Temperaturen bewegen sich im Norden zwischen 27 und 29 Grad, sonst zwischen 30 und 37 Grad.
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5: Hallo, ja, der Musiker Rüdiger Schulz spielte in seiner Jugend Songs von Deep Purple. Daher der Name Purple Schulz und verliebte Jungs von 1985.

Schlagerradio, die 80er, 90er Show mit Mario Jordan und seinem Kulthit Welch ein Tag von 1992. Ich möchte noch einmal kurz über den Interpreten etwas sagen, der im Jahr 2010 mit nur 60 Jahren verstorben ist. Mario Jordan hieß eigentlich Mario Lehner, studierte zunächst Germanistik, wurde aber später Berufsmusiker. 1966 gründete er mit Hans Bialas und Mike Huber seine erste Beatband, Three for Sale, inspiriert von Beatles for Sale. 1971 gründete er mit Mike Huber die Band Zauberberg, die 39 Jahre bestand. Konstantin Wecker war kurzzeitig Mitglied der Band. 1978 war Mario Lehner Sänger des Rockrequiems in München und war mit dem Schlager Gib mir mehr davon in einigen Hitparaden notiert. Unter dem Pseudonym Mario Jordan erreichte er dann 1992 mit dem Lied Welch ein Tag in den deutschen Singlecharts Platz 7. Auf der B-Seite der Single war eine englischsprachige Version des Liedes unter dem Titel A Lovely Day. Übrigens wurde das Lied auch für eine Bierwerbung verwendet, für Diebels Alt. 1992 erhielt Mario Jordan die goldene Stimmgabel. Jetzt hören wir einen Weltstar, der auch in deutscher Sprache gesungen hat. Julio Iglesias mit Aber der

Schlagerradio, die 80er, 90er Show mit der Gruppe Wind und einem Disco-Song von 1996, Mach mich an, Coco Jumbo. Coco Jumbo ist ein Lied der deutschen Eurodance-Gruppe Mr. President. Die Gruppe besteht aktuell aus Franzi, Lazy Dee und Lady Dunny. Weiter geht's mit Herwig Mitteregger. Er wünscht sich, es wäre wieder mal Sommer im Song von 1985, immer mehr.

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Und das war, völlig losgelöst, Major Tom von Peter Chilling aus dem Jahr 1982. Ein Jahr später, also 1983, wurde eine Version in englischer Sprache in Amerika veröffentlicht und erreichte damit internationale Popularität. Damit gilt Peter Chilling als einer der erfolgreichsten Interpreten der neuen deutschen Welle. Die fiktive Person des Major Tom wurde 1969 von David Bowie in seinem Song Space Oddity erschaffen und auch von diversen anderen Sängern und Bands beschrieben. Das Thema der Songs ist das gleiche. Major Tom ist ein Astronaut, der die Erde beobachtet, nachdem klar ist, dass er nie mehr zur Erde zurückkehren wird. Insgesamt verkaufte sich die Single weltweit über 6 Millionen Mal. Nach 41 Jahren erreichte das Lied erneut die Top 10 der deutschen Singlecharts. Und weiter geht's mit Andreas Martin, Samstagnacht in der Stadt.

0: Schlagerfreunde, das waren sie wieder, die Kulthits der 80er und 90er Jahre. Gerne wieder am nächsten Sonntag von 14 bis 18 Uhr hier bei Schlagerradio. Da könnten wir uns schon am kommenden Samstag wieder hören mit den Evergreens Agogo von 9 bis 10. Jetzt wünsche ich Ihnen einen schönen Abend und sage Tschüss, Ihr Bert B.
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0: Rubinsteiner, Ciao Ciao Amore, powered by Fiesta Records. 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
1: Ich bin Felix Becker. Bundespräsident Steinmeier hat das Reformpaket der schwarz-roten Koalition gelobt. Endlich passiere etwas Wichtiges, sagte Steinmeier im ZDF-Sommerinterview. Weiter sagte er:
2: Es könnte sein, ich bin mir nicht sicher, aber es könnte sein, dass wir gerade eine neue Phase in der Politik der Koalition erleben. Will sagen, dass man die Selbstblockade innerhalb der Koalition aufgehoben hat, aufgelöst hat.
1: Weiter betonte Steinmeier, es sei nun notwendig, den eingeschlagenen Weg fortzusetzen. In der vergangenen Woche hatten Bundestag und Bundesrat die Krankenkassenreform beschlossen. Reformen bei Rente und Arbeitsrecht sollen folgen. Der Iran hat mehrere Golfstaaten angegriffen.
3: In Jordanien schlugen nach Armeeangaben 3 iranische Raketen ein. Auch weitere arabische Staaten meldeten Raketenangriffe. Das amerikanische Militär nahm nach eigenen Angaben 140 militärische Ziele im Iran ins Visier. Die iranischen Revolutionsgarden hatten vorher Handelsschiffe in der Straße von Hormus beschossen und erklärt, die Meerenge sei für die Handelsschifffahrt geschlossen. Ulrike Klein, Redaktion.
1: Die Bundesregierung plant eine Kürzung beim Unterhaltsvorschuss für Alleinerziehende. Familienministerin Prien kündigte an, dass die Leistung künftig nur noch bis zum 15. statt bis zum 18. Lebensjahr gezahlt werden soll. Damit sollen Städte und Gemeinden finanziell entlastet werden. Gleichzeitig will die Bundesregierung säumige Unterhaltszahler stärker in die Pflicht nehmen und bei falschen Angaben unter anderem den Einzug des Führerscheins ermöglichen. 2,5 Wochen nach den schweren Erdbeben in Venezuela ist die Zahl der Todesopfer auf über 4.300 gestiegen. Die Vereinten Nationen befürchten, dass noch über 50.000 Menschen unter den Trümmern verschüttet sein könnten. Fast 18.000 Menschen haben ihr Zuhause verloren. Die Regierung kündigte den Bau provisorischer Unterkünfte für die Betroffenen an. Nach dem Tod des amerikanischen Senators Lindsey Graham haben Politiker aus aller Welt seine Verdienste gewürdigt. NATO-Generalsekretär Rutte, EU-Kommissionspräsidentin von der Leyen und Kanzler Merz erinnerten an seinen Einsatz für das transatlantische Bündnis und die Ukraine. Der republikanische Senator war gestern im Alter von 71 Jahren gestorben. Jetzt kompetent und zuverlässig das Wetter bei uns in Deutschland. Die Schlagerradio-Wetterreporter melden: Köln, Bonn 29, Hamburg 24, Bremen 25, Berlin 30, Dresden 27, Frankfurt am Main 29, Stuttgart 30, München 27, Erfurt 27 und Münster 28 Grad. Heute ziehen im Norden hohe Wolkenfelder durch, im Osten bilden sich einige Quellwolken. Sonst bleibt es sonnig oder locker bewölkt und trocken. Die Höchstwerte liegen im Norden zwischen 26 und 31 Grad, sonst zwischen 29 und 35. Die Aussichten: Am Montag sind im Nordosten einzelne Schauer möglich, sonst überwiegend sonnig und locker bewölkt, dabei trocken. Die Temperaturen bewegen sich im Norden zwischen 27 und 29 Grad, sonst zwischen 30 und 37 Grad.
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4: Herzlich willkommen, die Grand Dame der deutschen Musical-Szene, auch noch ausgezeichnet Ende Oktober. Daniela Ziegler ist bei mir und wir gucken hinter die Kulissen der Musicals und der Schauspielerei.

0: Renaissance-Theater in Berlin oder die Elisabethin Maria Stuart. Im Fernsehen, da verkörpert sie sehr oft Fürstin, Gräfin, Königin und Kaiserin. Sie sagt aber, ich kann auch komisch. Naja, wie komisch sie ist, das testen wir heute mit der Schauspielerin und Musical-Darstellerin, Sängerin Daniela Ziegler. Herzlich willkommen.
1: Danke für die Einladung.
0: Als Grande Dame der deutschen Musical-Szene beschreiben Sie Journalistenkollegen. Mehr Anerkennung gibt es eigentlich gar nicht, wenn man sagt so Grande Dame, oder?
1: Ja, das ist aber auch, hat zu tun mit dem Alter. Und wenn man eben so lange das schon macht, dann wird man als solche bezeichnet. Das ist wie Doyenne in einem Theater, wenn man die Älteste ist und dort immer gute, große Rollen gespielt hat. Also das ist eine Auszeichnung. Ich finde aber auch eine Auszeichnung, wie es in einem Magazin genannt wurde oder ich in einem Magazin beschrieben wurde, als Urgestein des deutschen Musicals. Mhm. Und dann hat man gesagt, kann man, ich hoffe, das macht nichts aus, wenn ich sage, wieso, das ist doch toll.
0: Naja, Sie gehen
1: ein
0: auf die
1: Urgestein, ich meine, ich gehe auf die 80.
0: Auf die 100 zu, wollte ich sagen.
1: Naja, das ist ein bisschen übertrieben. Jetzt wollen wir erstmal.
0: Wir alle gehen auf die 100 zu.
1: Wir wollen erstmal die 80 hinkriegen. Und also think big, kann man sagen, ja, genau. Aber ich bin da, erstmal gehe die kleinen Schritte. Aber wie auch immer, mir gefällt das. Mir gefällt das Urgestein fast besser als die Grande Dame.
0: Wir treffen uns heute zum ersten Mal, liebe Frau Ziegler. Ich habe Sie in Berlin gefühlt 30 Jahre lang immer mit so einem grünen Cabrio gesehen, in der Nähe des Kuhdamms. Gibt es das Auto noch?
1: Nein, erstens war es kein Cabrio. Echt? Sondern ein Coupé.
0: Ich hätte gedacht.
1: Aber dann haben Sie ordentlich reingeguckt, dass ich
0: mich erkannt habe. Weil Sie drin gesessen haben. Aber das ist mir sehr oft passiert. Ich habe immer gedacht, heute spreche ich Sie mal an, ob Sie in die Show kommt. Aber dann waren Sie auch schon wieder weg. Das Auto ist weg, ja?
1: Das Auto ist mir unter dem Hintern weggerostet vor 4 Jahren ungefähr.
0: Den haben Sie wie lange gehabt? Fast 30 Jahre?
1: Den hatte ich 25 Jahre.
0: Ja.
1: Und jetzt habe ich gedacht, was mache ich bloß, was kaufe ich mir für ein Auto, weil das ist für mich das schönste Auto der Welt. Mhm. Ich sage keine Marke, aber
0: ein Raubtier.
1: Ein Raubtier, ja. Und ich habe dann gedacht, Mensch, was kaufe ich bloß? Und dann habe ich einen Freund gefragt, der mit Autos zu tun hat. Dann habe ich gesagt, du, was soll ich denn bloß machen? Kannst du mir nicht was sagen? Und sagt er, ja, kauf dir doch denselben wieder. Ich sage, ja, nochmal, ja. Und außerdem, wo, wie? Und sagt dann, ja, kauf doch meinen. Ich habe mir den vor 2 Jahren gekauft und habe ihn eigentlich schon verbraucht sozusagen für mich. Ich bin überall, das ist nämlich ein Cabrio, bin überall offen rumgefahren, abends so um den Wannsee und die ganzen.
0: Ach, das ist jetzt ein Cabrio von dem Freund?
1: Ja, und dann habe ich gedacht, nee, Cabrio wollte ich nie haben. Das ist, wenn du keine Garage hast, ist es ja bescheuert.
0: Ja, die haben Dach, das lenkt den nicht rein.
1: Und dann habe ich gesagt, wieso gibst du mir dein Auto bietest du mir an? Sagt er, ja, ich habe doch noch 17 andere in der Garage stehen.
0: Cabrio bedeutet ja auch immer ein Stück Freiheit, ne?
1: Ja.
0: Ja, ist Freiheit für Sie ein großer Wert?
1: Sehr großer Wert.
0: Leben Sie deshalb alleine?
1: Nö, das hat sich so ergeben in meinem Leben und ich habe nicht immer alleine gelebt, aber meistens. Und mein Freiheitsgefühl kann ich auch in einer Beziehung leben.
0: Die Schauspielerin, Sängerin und Darstellerin Daniela Ziegler.
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0: Heute in Chefsache Macher im Gespräch ist die Schauspielerin und Musical-Darstellerin Daniela Ziegler. Mehr als 50 Jahre auf der Bühne und im Fernsehen. Ihr Weg dorthin gleich bei uns.
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0: Daniela Ziegler ist mein Gast, Schauspielerin, Chefsache, Macher im Gespräch. Das Witzige ist ja, das habe ich sehr häufig erlebt, dass am Ende große Schauspieler häufig bei der ersten Schauspielschule nicht angenommen wurden.
1: So ist es.
0: Ist Ihnen auch passiert.
1: Aber
0: warum hat man gesagt, die hat kein Talent oder was war das?
1: Naja, die erste Schauspielschule, das stimmt nicht, denn ich wollte abgehen mit der mittleren Reife und habe Aufnahmeprüfung gemacht in Wiesbaden auf einer privaten Schauspielschule und in Frankfurt. Und beide Prüfungen habe ich eigentlich bestanden, aber dann bin ich sitzen geblieben. Das war unter Sekunda, hieß das damals noch. Und damit war das erstmal vorbei, weil ich musste und wollte auch diese Klasse wiederholen. Und dann wollte ich wieder abgehen und dann hieß es, zu Hause kommt überhaupt nicht in Frage. Entweder du machst Abitur oder du lernst einen Beruf oder du gehst auf die höhere Handelsschule.
0: Mhm.
1: Hallo? Also nichts hat mir gefallen. Dann habe ich gedacht, so jetzt mache ich halt mein Abitur. Das war auch eine gute Entscheidung, weil die letzten 3 Jahre waren wirklich schön an der Schule. Da hat es mir plötzlich Spaß gemacht. Und danach wollte ich dann auf die Falkenberg-Schule in München gehen. Und die haben mich nicht genommen. Die haben mir bescheinigt, ein kleines Talent, ja, aber sie könnten sich nicht entschließen, mich in die neue Klasse aufzunehmen.
0: Mhm.
1: So. Dann habe ich erstmal studiert, bin ich trotzdem nach München gegangen.
0: Theaterwissenschaften.
1: Theaterwissenschaft und Germanistik an die Uni. Aber das war eigentlich nur ein Alibi-Studium, weil ich bin sofort zu den Münchner Kammerspielen gegangen und habe gefragt, ob ich Statisterie machen kann, um einfach diese tollen Schauspieler alle zu erleben, die dort ja engagiert waren. Mhm. Und das hat geklappt und ich habe die ganze Zeit dort verbracht. Und die Zeit, wo ich nicht auf der Bühne mitmachte, war ich mit denen in der Kantine und habe sie privat kennengelernt.
0: Ja.
1: Also das war eine tolle Zeit.
0: Das war ja so die 68er-Zeit.
1: Genau, 68.
0: Ja. Da gehörte Kiffen zum guten Ton. Habt ihr auch gemeinsam gekifft? Dann?
1: Nee, wir haben eher gesoffen und geraucht. Gekifft habe ich vorher mit einem Freund, der gut drauf war, was das Kiffen anging, sonst keine Drogen, aber das haben wir dann auch gemacht, gemeinsam natürlich. Der hatte ein De Chevaux und eine Gitarre und dann sind wir immer in die Gegend gefahren und haben gekifft. Hat mir aber nicht so gefallen, weil mich das so reduziert hat.
0: Die Schauspielerin Daniela Ziegler.
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0: sie bei uns mitgesungen, die Schauspielerin und auch großartige Musical-Sängerin Daniela Ziegler. Jetzt flirtet sie gerade, ich dachte, mit meinem Hund, aber nein, sie schaut aus dem Studiofenster. Gleich sie und eine ungewöhnliche Begegnung mit einem Pförtner in Wien. Bleiben Sie dran.
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8: Ich bin Felix Becker. Bundespräsident Steinmeier hat das Reformpaket der schwarz-roten Koalition gelobt. Endlich passiere etwas Wichtiges, sagte Steinmeier im ZDF-Sommerinterview. Weiter sagte er:
9: Es könnte sein, ich bin mir nicht sicher, aber es könnte sein, dass wir gerade eine neue Phase in der Politik der Koalition erleben. Ich will sagen, dass man die Selbstblockade innerhalb der Koalition aufgehoben hat, aufgelöst hat.
8: Weiter betonte Steinmeier, es sei nun notwendig, den eingeschlagenen Weg fortzusetzen. In der vergangenen Woche hatten Bundestag und Bundesrat die Krankenkassenreform beschlossen. Reformen bei Rente und Arbeitsrecht sollen folgen. Der Iran hat mehrere Golfstaaten angegriffen.
10: In Jordanien schlugen nach Armeeangaben 3 iranische Raketen ein. Auch weitere arabische Staaten meldeten Raketenangriffe. Das amerikanische Militär nahm nach eigenen Angaben 140 militärische Ziele im Iran ins Visier. Die iranischen Revolutionsgarden hatten vorher Handelsschiffe in der Straße von Hormus beschossen und erklärt, die Meerenge sei für die Handelsschifffahrt geschlossen. Ulrike Klein, Redaktion.
8: Die Bundesregierung plant eine Kürzung beim Unterhaltsvorschuss für Alleinerziehende. Familienministerin Prien kündigte an, dass die Leistung künftig nur noch bis zum 15. statt bis zum 18. Lebensjahr gezahlt werden soll. Damit sollen Städte und Gemeinden finanziell entlastet werden. Gleichzeitig will die Bundesregierung säumige Unterhaltszahler stärker in die Pflicht nehmen und bei falschen Angaben unter anderem den Einzug des Führerscheins ermöglichen. 2,5 Wochen nach den schweren Erdbeben in Venezuela ist die Zahl der Todesopfer auf über 4.300 gestiegen. Die Vereinten Nationen befürchten, dass noch über 50.000 Menschen unter den Trümmern verschüttet sein könnten. Fast 18.000 Menschen haben ihr Zuhause verloren. Die Regierung kündigte den Bau provisorischer Unterkünfte für die Betroffenen an. Nach dem Tod des amerikanischen Senators Lindsey Graham haben Politiker aus aller Welt seine Verdienste gewürdigt. NATO-Generalsekretär Rutte, EU-Kommissionspräsidentin von der Leyen und Kanzler Merz erinnerten an seinen Einsatz für das transatlantische Bündnis und die Ukraine. Der republikanische Senator war gestern im Alter von 71 Jahren gestorben. Jetzt kompetent und zuverlässig das Wetter bei uns in Deutschland. In den kommenden Stunden gering bewölkt oder klar, im Nordseeumfeld zeitweise stärker bewölkt. Die Aussichten: Der Montag präsentiert sich im Nordosten mit möglichen Schauern, sonst überwiegend sonnig oder locker bewölkt und trocken. Die Temperaturen steigen im Norden auf 27 bis 29 Grad, sonst auf 30 bis 37 Grad.
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0: Sie war die Evita in Wien, Maria Callas in der Meisterklasse am Renaissance-Theater, die Elisabeth in Maria Stuart und die Schauspielerin und Musicaldarstellerin Daniela Ziegler ist bei mir.

0: Die Schauspielerin Daniela Ziegler ist mein Gast in Chefsache Macher im Gespräch. Sie kennen sie aus dem Fernsehen, aus dem Theater, von der Musicalbühne. Und heute ist sie mein Gast. Eine große Schauspielerin sind sie im wahrsten Sinne des Wortes. Naja, körperlich 1,68 Meter.
1: War ich mal. Nee.
0: Ist aber auch groß. Der Vergleich macht ja immer tolerant. Aber mit ihrer Größe gibt es eine nette Anekdote. Und die spielt in Wien am Theater. Hm. Erzählen Sie die mal. Ich fand das sehr, sehr, sehr lustig.
1: Das war wirklich witzig, ja. Also 68 war ich nie. Ich war mal 1,66, 67. Jetzt bin ich 4 Zentimeter kleiner. Ja,
0: bei Ihrer Agentur schreibt noch 1,68.
1: Ja, dann hat sie das vergessen.
0: So wie im Personalausweis. Haben Sie das früher damals auch mal gesetzt?
1: Genau,
0: und so?
1: Stand früher drin. Heute steht es nicht mehr drin, ja, glaube ich. Also wie auch immer, ich war nie wirklich groß.
0: Ja.
1: Und man hat immer gedacht, ich sei größer. Vor allem, wenn ich auf der Bühne war, haben die Leute immer gedacht, das ist eine große Frau.
0: Ja, wenn man von unten guckt, sieht man natürlich groß.
1: Aber das hat auch mit Ausstrahlung zu tun. Ja, wie viel Luft verdrängt man? Und damals habe ich Evita gespielt, die deutschsprachige Erstaufführung in Wien, im Theater an der Wien. Und da gab es damals noch diese kleine Pförtner-Loge. Aber das war so ein Tor, wo früher die Kutschen reinfahren konnten. Und da war der Pförtner, der saß dort. Und dort konnten immer die Fans reingehen und...

0: konnten Autogramme erfragen und so weiter und so fort. Und ich bin da ja später reingekommen, habe ja nicht gleich die Erstaufführung mitgemacht. Und dann waren aber viele Fans gleich da, weil sie das mitgekriegt haben und toll fanden, dass da jetzt eine neue gleich so reinspringt. Und dann, wenn ich rausgegangen bin, so die ersten ein, zwei, drei Male, bin ich eigentlich so durch die Menge durchgegangen und keiner hat richtig so reagiert. Und dann sagte der Pförtner, ich versuche es jetzt einmal auf Wienerisch. Frau Ziegler, wissen Sie was? Sie sind so klein. Die Leute schauen immer über Sie hinweg und deswegen fragen Sie sie nie nach einem Autogramm. Wissen Sie was? Wenn Sie rauskommen, rufe ich, hallo Frau Ziegler, ich hab was für Sie. Und das hat er dann gemacht. Und in dem Moment haben die runtergeguckt und haben mich gesehen. So ungefähr war das. Ja.
1: Also das
0: war sehr süß von dem Mann natürlich.
1: Ein Karrierebooster, ein Popularitätsbooster.
0: Er war ein Booster im wahrsten Sinn des Wortes.
1: Er hat ihn womöglich zu noch größeren Karriere verholfen. Die Schauspielerin Daniela Ziegler.
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0: Heute in Chefsache Macher im Gespräch ist die Schauspielerin, Musical-Darstellerin Daniela Ziegler. Eine Frau, charismatisch, schön, sehr erfolgreich. Aber hat man da eigentlich Selbstzweifel bei dem Erfolg? Das finden wir gleich raus.
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0: Ziegler ist mein Gast, die Schauspielerin, Musical-Darstellerin, Chefsache, Macher im Gespräch. Als Zuschauer sieht man ja Schauspielerinnen, Schauspieler, Musical-Darsteller auf der Bühne und denkt, boah, was sind das für Helden, wie souverän sind die? Und was ich bei ihnen so raushöre, ist das, was man bei vielen erstmal nicht vermutet, doch Selbstzweifel auch.
1: Ja, total.
0: Ist das ein großes Thema, dass sie sich auch in Frage stellen?
1: Ja,
0: bin
1: natürlich.
0: Ich da richtig? Mache ich das richtig?
1: Ja. Ich denke immer bei allem erstmal, oh Gott, hoffentlich kann ich das, hoffentlich gelingt es mir. Ist das, was ich, man erschafft ja eine Figur, die hat mit einem selbst zu tun, aber trotzdem ist es ja was ganz anderes. Gelingt mir das überhaupt so reinzugehen? Gelingt es mir, die Leute damit zu erreichen? Denn dafür mache ich es ja. Ich mache es ja fürs Publikum. Ich mache es ja nicht für mich selber vor dem Spiegel zu Hause und denke, oh, es war aber toll jetzt, was ich heute. Ja? Mhm. Und diese Frage jedes Mal wieder, die bringt mich dazu, dass ich denke, nee, eigentlich kann ich es gar nicht. Und brauche dann eigentlich eine Bestätigung, nicht jetzt über den Regisseur oder sowas, das nutzt gar nichts, wenn einer sagt, das war aber toll. Ja. Ich muss das selber erfahren, indem ich nämlich erfahre, dass ich das Publikum auch tatsächlich erreiche. Das spürt man.
0: Ja, aber das merkt man natürlich, wenn man einen Film dreht, nicht.
1: Nee, das ist eine ganz andere Arbeit.
0: Das wissen Sie ein Jahr später, ob das funktioniert
1: das
0: hat oder nicht.
1: Ich rede jetzt von Bühne.
0: Ach, nur Bühne, ja. Okay, das heißt, in dem Moment, da kann der Regisseur tausendmal sagen, Daniela, Dani, was auch immer, du bist super, du machst das toll, aber solange das Feedback vom Publikum nicht zurückkommt, bleibt
1: der
0: quasi.
1: Rest.
0: Bleibt
1: ja,
0: der.
1: Genau.
0: Und was passiert? Man bekommt ja nicht immer Zustimmung im Leben. Was passiert, wenn dann mal die Reaktion des Publikums ausbleibt, die sie sich vielleicht erhoffen? Also diese Zustimmung, der Applaus.
1: Applaus ist noch nie ausgeblieben, außer bei Rollen, die so böse eigentlich angelegt waren, solche Antagonisten, die wirklich die Gegenspieler waren in der bösen Art und Weise. Dann ist es manchmal so, dass das Publikum buht. Aber das ist ein
0: beim Schlussapplaus.
1: Ja, beim Schlussapplaus. Aber das ist wiederum eine Zustimmung dessen, dass man die Rolle so gespielt hat, wie sie eigentlich gehört. Ja,
0: ja, also wenn ich das nächste Mal irgendwo hingehe und ich werde ausgebucht, dann sage ich, es liegt an der Musik.
1: Genau, also, ja. So. Nein, aber das ist wirklich so. Ich wusste das nicht, als mir das erste Mal passiert ist. Da habe ich gedacht, Gottes Willen, was hier? Haben die gesagt, nee, das war im Musical. Ne?
0: Ja.
1: Im Theater, im Schauspiel ist mir das nie passiert, aber im Musical. Und die haben gesagt, das ist so, die finden es ganz toll und deswegen wird gebuht. Ja, gibt's auch.
0: Verrückte Welt.
1: Ja.
0: Die Schauspielerin Daniela Ziegler.
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0: Heute in Chefsache. Macher im Gespräch, die Schauspielerin Daniela Ziegler. Ihre Mama ist 96 Jahre alt geworden. Da hat sie noch gut 2 Jahrzehnte bis dahin. Was treibt sie an? Was hat sie geplant? Das hören wir gleich.
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2: Ich bin Felix Becker. Bundespräsident Steinmeier hat das Reformpaket der schwarz-roten Koalition gelobt. Endlich passiere etwas Wichtiges, sagte Steinmeier im ZDF-Sommerinterview. Weiter sagte er:
3: Es könnte sein, ich bin mir nicht sicher, aber es könnte sein, dass wir gerade eine neue Phase in der Politik der Koalition erleben. Will sagen, dass man die Selbstblockade innerhalb der Koalition aufgehoben hat, aufgelöst hat.
2: Weiter betonte Steinmeier, es sei nun notwendig, den eingeschlagenen Weg fortzusetzen. In der vergangenen Woche hatten Bundestag und Bundesrat die Krankenkassenreform beschlossen. Reformen bei Rente und Arbeitsrecht sollen folgen. Die Bundesregierung plant eine Kürzung beim Unterhaltsvorschuss für Alleinerziehende. Familienministerin Prien kündigte an, dass die Leistung künftig nur noch bis zum 15. statt bis zum 18. Lebensjahr gezahlt werden soll. Damit sollen Städte und Gemeinden finanziell entlastet werden. Gleichzeitig will die Bundesregierung säumige Unterhaltszahler stärker in die Pflicht nehmen und bei falschen Angaben unter anderem den Einzug des Führerscheins ermöglichen. Volkswagen-Chef Blume hat Spekulationen über Werksschließungen gedämpft. Der Bild am Sonntag sagte er, es gebe intelligentere Lösungen als die Schließung von Standorten. Stattdessen brachte Blume weitere Einsparungen an den Werken ins Spiel. VW will im Zuge seines Sparkurses unter anderem zehntausende Stellen abbauen und das Modellangebot verkleinern. 2,5 Wochen nach den schweren Erdbeben in Venezuela ist die Zahl der Todesopfer auf über 4.300 gestiegen. Die Vereinten Nationen befürchten, dass noch über 50.000 Menschen unter den Trümmern verschüttet sein könnten. Fast 18.000 Menschen haben ihr Zuhause verloren. Die Regierung kündigte den Bau provisorischer Unterkünfte für die Betroffenen an. Nach dem Tod des amerikanischen Senators Lindsey Graham haben Politiker aus aller Welt seine Verdienste gewürdigt. NATO-Generalsekretär Rutte, EU-Kommissionspräsidentin von der Leyen und Kanzler Merz erinnerten an seinen Einsatz für das transatlantische Bündnis und die Ukraine. Der republikanische Senator war gestern im Alter von 71 Jahren gestorben. Jetzt kompetent und zuverlässig das Wetter bei uns in Deutschland. In den kommenden Stunden gering bewölkt oder klar, im Nordseeumfeld zeitweise stärker bewölkt. Die Aussichten: Der Montag präsentiert sich im Nordosten mit möglichen Schauern, sonst überwiegend sonnig oder locker bewölkt und trocken. Die Temperaturen steigen im Norden auf 27 bis 29 Grad, sonst auf 30 bis 37 Grad.
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0: Und noch eine gute Stunde mit der Schauspielerin Daniela Ziegler. Herzlich willkommen.
4: Hey.

0: Heute in Chefsache, Macher im Gespräch, die Schauspielerin Daniela Ziegler. Ein Thema, was in den vergangenen Jahren immer wieder aufkam, wo es auch darum geht, den Weg zur Karriere zu ebnen, und zwar auf eine sehr unlautere Art und Weise. MeToo, also die sexuelle Belästigung und Gewalt, wenn es um Jobs geht. Haben Sie MeToo auch mal erlebt? In den 60ern zum Beispiel?
1: Ja, als ich noch auf der Schauspielschule war. Da wurde in Bochum, ich war in Bochum dann auf der Schauspielschule, Westfälische Schauspielschule hieß sie damals. Heute gehört sie zur Folkwang-Universität. Da wurde ein Stück aufgeführt von Gombrowitsch, Operette hieß das. Mhm. Und da wurde eine Darstellerin gesucht, die das Albertinchen spielte, die am Schluss nackt auftreten musste. Und da wurden wir natürlich gecastet, würde man das heute nennen. Damals hat man das nicht so genannt. Und auch ich wurde dafür gecastet, und dann musste ich erstmal meine Bluse oder Pullover oder was ich da anhatte, ich weiß es nicht mehr, musste ich ausziehen. Es war mir schon nicht so angenehm. Dann den BH auch noch ausziehen. Und dann habe ich gedacht, okay, gut, muss ich ja dann auf der Bühne auch. Aber dann wollte derjenige, der das zu entscheiden hatte, auch noch anfassen. Und da habe ich gesagt, nee, das macht auf der Bühne auch keinen, das kommt jetzt gar nicht in Frage. Also gut, ich habe die Rolle nicht gespielt, ja. War auch in Ordnung.

0: Ordnung. Aber das war das erste Mal, wo mir sowas wirklich begegnet ist. Ich bin dann noch später, wie ich es immer nenne, von der Bettkante gehüpft, dem einen oder anderen Regisseur oder sowas. Aber ich habe das nie an mich rangelassen und war immer in der Lage, mich zu wehren.
1: Also auf der Besetzungscouch haben Sie nie gesessen?
0: Nee, nicht so richtig. Aber es gab natürlich immer wieder jemand, der mich dann eingeladen hat. Und man ging essen und so und wollen wir nicht anschließen noch und Dings und so. Das habe ich nie gemacht.
1: Und dann haben Sie gesagt, nee, ich gehe mal lieber nach Hause.
0: Ja, oder ich gehe noch woanders hin. Oder ich bin noch verabredet mit jemand anderem. Keine Ahnung, weiß ich nicht mehr so ganz genau. Auf jeden Fall habe ich das immer von mir abwehren können.
1: Und unterm Strich hat es ja nicht geschadet. Sie sind ja trotzdem erfolgreich geworden.
0: Ja, trotzdem. Ich habe sicher das eine oder andere dadurch nicht bekommen. Aber dann war es das halt. Es gibt auch Kolleginnen, die gerne mal bei jungen Kollegen oder sowas wohin greifen oder gerne denen auch vernaschen würden oder so.
1: Ist genauso zu verurteilen.
0: Ganz genauso.
1: Die Schauspielerin Daniela Ziegler.
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0: Heute bei mir in Chefsache-Macher im Gespräch die Schauspielerin Daniela Ziegler. Tolle Rollen hat sie gespielt in den Musicals, auf der Bühne, vor der Kamera. Immer aufgeregt, sagt sie. Und dass sie durchaus nicht nur die ernsten Rollen spielen kann, manchmal auch fiese Rollen, für die sie dann ausgebuht wurde, das hat sie auch in dem Gespräch bewiesen. Eine unterhaltsame, kurzweilige Grand Dame des Schauspiels. Und ob sie auch einen Lieblingswitz hat, das wollen wir gleich mal testen.
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0: Anna Ziegler ist bei mir, die Schauspielerin. Aus dem Musical kennen Sie sie auch. In vielen Rollen ist sie uns bekannt. Wir sind fast am Ende, liebe Frau Ziegler. Und wir sind in diese Show eingestiegen mit so einem Satz, sie kann auch durchaus komisch sein. Ich würde mal sagen, auf unterhaltsam auf jeden Fall. Und Komik wird ja häufig gleichgesetzt mit einem Witz. Gibt es sowas, dass Sie sagen, das ist so ein Witz, der begleitet mich schon seit Anbeginn meiner Karriere?
1: Nee, und Witze, richtige Witze kann ich mir nicht behalten. Und ich will immer was behalten und am Mittag ist das schon weg, was ich am Vormittag gehört habe.
0: Ich habe noch Halbsätze, die Sie bitte vervollständigen.
1: Aha.
0: Den Fernseher schalte ich immer ein.
1: Wenn ich nachts nach Hause komme, um nochmal Nachrichten vielleicht zu sehen.
0: Meine größte Niederlage.
1: Uje.
0: Damals, als Sie nicht aufgenommen wurden an der Schauspielschule, war das so ein Punkt, wo Sie gesagt haben...
1: Ja, das war eine Niederlage vor meinen Eltern.
0: Ja.
1: Ja, weil die gesagt haben, siehste, wir haben es dir ja gleich gesagt. Ja. Also insofern kann man sagen, ja, das war eine große Niederlage, ja.
0: Meine Schwäche ist?
1: Meine Schwäche ist Ungeduld, zum Beispiel.
0: Gibt es noch eine, weil Ungeduld sagen ja die meisten?
1: Ach so. Ja, na, ich bin ja auch ganz normal, ein ganz normaler Mensch.
0: Also. Das ist gut. Meine Geburtsstadt, Frankfurt, ne?
1: Offenbach.
0: Offenbach, ja, ist ja fast Frankfurt.
1: Nee, nee, das ist schon was anderes. Hibtebach und Dribtebach heißt das bei uns. Das eine heißt hier vom Fluss und das andere heißt dort vom Fluss. Und da gibt es große Rivalitäten, immer schon. Ich bin in Offenbach geboren, habe aber viele Zeit in Frankfurt zugebracht bei meinen Großeltern, wo ich einen Teil meiner frühesten Jugend verbracht habe. Mein Vater ist Offenbacher, meine Mutter Frankfurterin. Also da war schon, ne, war
0: aber
1: Zündstoff.
0: Hesse auf jeden Fall.
1: Ja.
0: Und was verbindet mit Offenbach? Gibt es da irgendwie eine emotionale Verbindung, die bis heute anhält?
1: Nein, eigentlich nicht. Ich habe auch nicht so ein Gefühl von Heimat. Ich bin eigentlich immer da, wo ich bin, fühle ich mich zu Hause. Aber eine Sache muss ich sagen, wenn ich in die Gegend komme und sehe diese eingerahmten Fensterfronten von außen an den Häusern, die sind meistens aus, nicht meistens, aber früher waren die aus rotem Sandstein, dem Main-Sandstein. Und wenn ich das sehe, habe ich so ein bisschen Gefühl von Heimat.
0: Die Schauspielerin Daniela Ziegler, danke, dass Sie da waren. Alles Liebe.
1: Ich danke Ihnen.
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1: Ich bin Felix Becker. Bundespräsident Steinmeier hat das Reformpaket der schwarz-roten Koalition gelobt. Endlich passiere etwas Wichtiges, sagte Steinmeier im ZDF-Sommerinterview. Weiter sagte er:
2: Es könnte sein, ich bin mir nicht sicher, aber es könnte sein, dass wir gerade eine neue Phase in der Politik der Koalition erleben, will sagen, dass man die Selbstblockade innerhalb der Koalition aufgehoben hat, aufgelöst hat.
1: Weiter betonte Steinmeier, es sei nun notwendig, den eingeschlagenen Weg fortzusetzen. In der vergangenen Woche hatten Bundestag und Bundesrat die Krankenkassenreform beschlossen. Reformen bei Rente und Arbeitsrecht sollen folgen. Die Bundesregierung plant eine Kürzung beim Unterhaltsvorschuss für Alleinerziehende. Familienministerin Prien kündigte an, dass die Leistung künftig nur noch bis zum 15. statt bis zum 18. Lebensjahr gezahlt werden soll. Damit sollen Städte und Gemeinden finanziell entlastet werden. Gleichzeitig will die Bundesregierung säumige Unterhaltszahler stärker in die Pflicht nehmen und bei falschen Angaben unter anderem den Einzug des Führerscheins ermöglichen. Volkswagen-Chef Blume hat Spekulationen über Werksschließungen gedämpft. Der Bild am Sonntag sagte er, es gebe intelligentere Lösungen als die Schließung von Standorten. Stattdessen brachte Blume weitere Einsparungen an den Werken ins Spiel. VW will im Zuge seines Sparkurses unter anderem zehntausende Stellen abbauen und das Modellangebot verkleinern. 2,5 Wochen nach den schweren Erdbeben in Venezuela ist die Zahl der Todesopfer auf über 4.300 gestiegen. Die Vereinten Nationen befürchten, dass noch über 50.000 Menschen unter den Trümmern verschüttet sein könnten. Fast 18.000 Menschen haben ihr Zuhause verloren. Die Regierung kündigte den Bau provisorischer Unterkünfte für die Betroffenen an. Nach dem Tod des amerikanischen Senators Lindsey Graham haben Politiker aus aller Welt seine Verdienste gewürdigt. NATO-Generalsekretär Rutte, EU-Kommissionspräsidentin von der Leyen und Kanzler Merz erinnerten an seinen Einsatz für das transatlantische Bündnis und die Ukraine. Der republikanische Senator war gestern im Alter von 71 Jahren gestorben. Jetzt kompetent und zuverlässig das Wetter bei uns in Deutschland. In den kommenden Stunden gering bewölkt oder klar, im Nordseeumfeld zeitweise stärker bewölkt. Die Aussichten: Der Montag präsentiert sich im Nordosten mit möglichen Schauern, sonst überwiegend sonnig oder locker bewölkt und trocken. Die Temperaturen steigen im Norden auf 27 bis 29 Grad, sonst auf 30 bis 37 Grad.
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3: Schönen guten Abend wünsche ich. Wir geben dem Nachwuchs eine Chance, jetzt hier bei uns, eine Stunde lang brandneue Musik.

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Frank Neuenfels mit neuer Musik, wenn endlich wieder Sommer ist. Naja gut, wir können im Moment ja nicht meckern, ne? Hier ist Ferster, wir geben dem Nachwuchs eine Chance bei Schlagerradio und haben jetzt den Sohn vom Papa, der in diesem Jahr sein 50-jähriges Bühnenjubiläum feiert. Wolfgang Petri heißt er, der Sohn Achim Petri, und der jetzt hier bei uns mit neuer Musik mitten ins Herz.

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1: Frische, neue Musik hier bei uns, immer am Montag und Mittwochabend 23 Uhr und Sonntag in der Wiederholung 21 Uhr. Schön, dass Sie da sind. Hey.

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Johnny Hamburg aus Hamburg, natürlich hier bei Schlagerradio Fiesta. Wir geben dem Nachwuchs eine Chance. Und jetzt kommt der Herr Frank, Made in Germany. Das ist auch neue, gute Laune Musik hier bei uns.

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1: Ich bin Felix Becker und das war der Tag. 2,5 Wochen nach den schweren Erdbeben in Venezuela ist die Zahl der Todesopfer auf über 4.300 gestiegen. Die Vereinten Nationen befürchten, dass noch über 50.000 Menschen unter den Trümmern verschüttet sein könnten. Fast 18.000 Menschen haben ihr Zuhause verloren und leben derzeit in Schulen oder Zelten. Die Regierung kündigte den Bau provisorischer Unterkünfte für die Betroffenen an. Volkswagen-Chef Blume hat Spekulationen über Werksschließungen gedämpft. Der Bild am Sonntag sagte er, es gebe intelligentere Lösungen als die Schließung von Standorten. Stattdessen brachte Blume weitere Einsparungen an den Werken ins Spiel. VW will im Zuge seines Sparkurses unter anderem zehntausende Stellen abbauen und das Modellangebot verkleinern. Die Bundesregierung plant eine Kürzung beim Unterhaltsvorschuss für Alleinerziehende. Familienministerin Prien kündigte an, dass die Leistung künftig nur noch bis zum 15. statt bis zum 18. Lebensjahr gezahlt werden soll. Damit sollen Städte und Gemeinden finanziell entlastet werden. Gleichzeitig will die Bundesregierung säumige Unterhaltszahler stärker in die Pflicht nehmen und bei falschen Angaben unter anderem den Einzug des Führerscheins ermöglichen. Ein Tempolimit mit 130 Kilometern pro Stunde auf Autobahnen könnte die Zahl der Verkehrstoten deutlich senken. Zu diesem Ergebnis kommt eine Studie der Björn Steiger Stiftung. Demnach könnten jährlich 70 bis 90 Menschenleben gerettet werden. 2025 starben auf deutschen Autobahnen knapp 300 Menschen bei Verkehrsunfällen. Nach dem Tod des amerikanischen Senators Lindsey Graham haben Politiker aus aller Welt seine Verdienste gewürdigt. NATO-Generalsekretär Rutte, EU-Kommissionspräsidentin von der Leyen und Kanzler Merz erinnerten an seinen Einsatz für das transatlantische Bündnis und die Ukraine. Der ukrainische Präsident Zelensky bezeichnete Graham als verlässlichen Freund seines Landes. Der republikanische Senator war gestern im Alter von 71 Jahren gestorben. Jetzt kompetent und zuverlässig das Wetter bei uns in Deutschland. In den kommenden Stunden gering bewölkt oder klar, im Nordseeumfeld zeitweise stärker bewölkt. Die Aussichten: Der Montag präsentiert sich im Nordosten mit möglichen Schauern, sonst überwiegend sonnig oder locker bewölkt und trocken. Die Temperaturen steigen im Norden auf 27 bis 29 Grad, sonst auf 30 bis 37 Grad.
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1: Ich bin Felix Becker und das war der Tag. 2,5 Wochen nach den schweren Erdbeben in Venezuela ist die Zahl der Todesopfer auf über 4.300 gestiegen. Die Vereinten Nationen befürchten, dass noch über 50.000 Menschen unter den Trümmern verschüttet sein könnten. Fast 18.000 Menschen haben ihr Zuhause verloren und leben derzeit in Schulen oder Zelten. Die Regierung kündigte den Bau provisorischer Unterkünfte für die Betroffenen an. Volkswagen-Chef Blume hat Spekulationen über Werksschließungen gedämpft. Der Bild am Sonntag sagte er, es gebe intelligentere Lösungen als die Schließung von Standorten. Stattdessen brachte Blume weitere Einsparungen an den Werken ins Spiel. VW will im Zuge seines Sparkurses unter anderem zehntausende Stellen abbauen und das Modellangebot verkleinern. Die Bundesregierung plant eine Kürzung beim Unterhaltsvorschuss für Alleinerziehende. Familienministerin Prien kündigte an, dass die Leistung künftig nur noch bis zum 15. statt bis zum 18. Lebensjahr gezahlt werden soll. Damit sollen Städte und Gemeinden finanziell entlastet werden. Gleichzeitig will die Bundesregierung säumige Unterhaltszahler stärker in die Pflicht nehmen und bei falschen Angaben unter anderem den Einzug des Führerscheins ermöglichen. Ein Tempolimit mit 130 Kilometern pro Stunde auf Autobahnen könnte die Zahl der Verkehrstoten deutlich senken. Zu diesem Ergebnis kommt eine Studie der Björn-Steiger-Stiftung. Demnach könnten jährlich 70 bis 90 Menschenleben gerettet werden. 2025 starben auf deutschen Autobahnen knapp 300 Menschen bei Verkehrsunfällen. Nach dem Tod des amerikanischen Senators Lindsey Graham haben Politiker aus aller Welt seine Verdienste gewürdigt. NATO-Generalsekretär Rutte, EU-Kommissionspräsidentin von der Leyen und Kanzler Merz erinnerten an seinen Einsatz für das transatlantische Bündnis und die Ukraine. Der ukrainische Präsident Zelensky bezeichnete Graham als verlässlichen Freund seines Landes. Der republikanische Senator war gestern im Alter von 71 Jahren gestorben. Jetzt kompetent und zuverlässig das Wetter bei uns in Deutschland. In den kommenden Stunden gering bewölkt oder klar, im Nordseeumfeld zeitweise stärker bewölkt. Die Aussichten: Der Montag präsentiert sich im Nordosten mit möglichen Schauern, sonst überwiegend sonnig oder locker bewölkt und trocken. Die Temperaturen steigen im Norden auf 27 bis 29 Grad, sonst auf 30 bis 37 Grad.
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1: Ich bin Felix Becker und das wird der Tag. Der Berliner Finanz- und Kultursenator Stefan Evers soll heute offiziell als CDU-Spitzenkandidat für die Wahl zum Abgeordnetenhaus nominiert werden.
2: Evers soll die Nachfolge des regierenden Bürgermeisters Wegner antreten, der nach der Kritik an seinem Verhalten während des Stromausfalls im Januar auf eine erneute Spitzenkandidatur verzichtet hatte. Die Kreisvorsitzenden der Berliner CDU hatten sich bereits einstimmig für Evers ausgesprochen. Sollte der Landesvorstand zustimmen, muss ein Parteitag die Kandidatur noch bestätigen. In den letzten Tagen war der Druck auf Wegner immer größer geworden. Zuletzt hatten ihn 5 CDU-Mitglieder in einem offenen Brief aufgefordert, von seinem Amt und auch als Spitzenkandidat zurückzutreten. Ulrike Klein, Redaktion.
1: Die Außenministerinnen und Außenminister der Europäischen Union kommen heute in Brüssel zusammen.
3: Im Mittelpunkt stehen der russische Krieg gegen die Ukraine und die weitere Unterstützung des Landes. An einem informellen Austausch nimmt auch der ukrainische Außenminister teil. Außerdem beraten die Minister über die Lage im Iran, im Gazastreifen, im Westjordanland und im Libanon. Weitere Themen sind die europäische Strategie für das Schwarze Meer und die Zusammenarbeit der EU mit den Vereinten Nationen. Timo Wiesner, Redaktion.
1: Bei der Tour de France steht heute der erste Ruhetag auf dem Programm.
4: Nach 9 Etappen erholen sich die Fahrer von den Belastungen der ersten Rennwoche. Die Teams nutzen den Tag unter anderem für Training, medizinische Untersuchungen und Pressegespräche. Am Dienstag geht die Rundfahrt mit einer 166 Kilometer langen Bergetappe weiter. Dort könnte es zu den nächsten größeren Abständen im Kampf um den Gesamtsieg kommen. Noah Ulrich, Redaktion.
1: Beim Classic Open Air auf dem Berliner Gendarmenmarkt tritt heute die niederländische Band Heaven auf. Die Musiker stehen gemeinsam mit einem 12-köpfigen Streicherensemble auf der Bühne. Ihr Programm verbindet atmosphärischen Pop, elektronische Klänge und orchestrale Arrangements. Nach Angaben der Veranstalter ist es der erste gemeinsame Auftritt der Band mit diesem Programm auf einer deutschen Open-Air-Bühne. Das Konzert beginnt um 19.30 Uhr. Das Classic Open Air endet morgen mit einem Auftritt von Alphaville. Jetzt kompetent und zuverlässig das Wetter bei uns in Deutschland. In den kommenden Stunden gering bewölkt oder klar, im Nordseeumfeld zeitweise stärker bewölkt. Die Aussichten: Der Montag präsentiert sich im Nordosten mit möglichen Schauern, sonst überwiegend sonnig oder locker bewölkt und trocken. Die Temperaturen steigen im Norden auf 27 bis 29 Grad, sonst auf 30 bis 37 Grad.
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1: Ich bin Felix Becker und das wird der Tag. Der Berliner Finanz- und Kultursenator Stefan Ewer soll heute offiziell als CDU-Spitzenkandidat für die Wahl zum Abgeordnetenhaus nominiert werden.
2: Ewers soll die Nachfolge des regierenden Bürgermeisters Wegner antreten, der nach der Kritik an seinem Verhalten während des Stromausfalls im Januar auf eine erneute Spitzenkandidatur verzichtet hatte. Die Kreisvorsitzenden der Berliner CDU hatten sich bereits einstimmig für Ewers ausgesprochen. Sollte der Landesvorstand zustimmen, muss ein Parteitag die Kandidatur noch bestätigen. In den letzten Tagen war der Druck auf Wegner immer größer geworden. Zuletzt hatten ihn 5 CDU-Mitglieder in einem offenen Brief aufgefordert, von seinem Amt und auch als Spitzenkandidat zurückzutreten. Ulrike Klein, Redaktion.
1: Die Außenministerinnen und Außenminister der Europäischen Union kommen heute in Brüssel zusammen.
3: Im Mittelpunkt stehen der russische Krieg gegen die Ukraine und die weitere Unterstützung des Landes. An einem informellen Austausch nimmt auch der ukrainische Außenminister teil. Außerdem beraten die Minister über die Lage im Iran, im Gazastreifen, im Westjordanland und im Libanon. Weitere Themen sind die europäische Strategie für das Schwarze Meer und die Zusammenarbeit der EU mit den Vereinten Nationen. Timo Wiesner, Redaktion.
1: Bei der Tour de France steht heute der erste Ruhetag auf dem Programm.
4: Nach 9 Etappen erholen sich die Fahrer von den Belastungen der ersten Rennwoche. Die Teams nutzen den Tag unter anderem für Training, medizinische Untersuchungen und Pressegespräche. Am Dienstag geht die Rundfahrt mit einer 166 Kilometer langen Bergetappe weiter. Dort könnte es zu den nächsten größeren Abständen im Kampf um den Gesamtsieg kommen. Noah Ulrich, Redaktion.
1: Beim Classic Open Air auf dem Berliner Gendarmenmarkt tritt heute die niederländische Band Heaven auf. Die Musiker stehen gemeinsam mit einem 12-köpfigen Streicherensemble auf der Bühne. Ihr Programm verbindet atmosphärischen Pop, elektronische Klänge und orchestrale Arrangements. Nach Angaben der Veranstalter ist es der erste gemeinsame Auftritt der Band mit diesem Programm auf einer deutschen Open-Air-Bühne. Das Konzert beginnt um 19.30 Uhr. Das Classic Open-Air endet morgen mit einem Auftritt von Alphaville. Jetzt kompetent und zuverlässig das Wetter bei uns in Deutschland. In den kommenden Stunden gering bewölkt oder klar, im Nordseeumfeld zeitweise stärker bewölkt. Die Aussichten: Der Montag präsentiert sich im Nordosten mit möglichen Schauern, sonst überwiegend sonnig oder locker bewölkt und trocken. Die Temperaturen steigen im Norden auf 27 bis 29 Grad, sonst auf 30 bis 37 Grad.
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1: Ich bin Felix Becker und das wird der Tag. Der Berliner Finanz- und Kultursenator Stefan Ewer soll heute offiziell als CDU-Spitzenkandidat für die Wahl zum Abgeordnetenhaus nominiert werden.
2: Ewers soll die Nachfolge des regierenden Bürgermeisters Wegner antreten, der nach der Kritik an seinem Verhalten während des Stromausfalls im Januar auf eine erneute Spitzenkandidatur verzichtet hatte. Die Kreisvorsitzenden der Berliner CDU hatten sich bereits einstimmig für Ewers ausgesprochen. Sollte der Landesvorstand zustimmen, muss ein Parteitag die Kandidatur noch bestätigen. In den letzten Tagen war der Druck auf Wegner immer größer geworden. Zuletzt hatten ihn 5 CDU-Mitglieder in einem offenen Brief aufgefordert, von seinem Amt und auch als Spitzenkandidat zurückzutreten. Ulrike Klein, Redaktion.
1: Die Außenministerinnen und Außenminister der Europäischen Union kommen heute in Brüssel zusammen.
3: Im Mittelpunkt stehen der russische Krieg gegen die Ukraine und die weitere Unterstützung des Landes. An einem informellen Austausch nimmt auch der ukrainische Außenminister teil. Außerdem beraten die Minister über die Lage im Iran, im Gazastreifen, im Westjordanland und im Libanon. Weitere Themen sind die europäische Strategie für das Schwarze Meer und die Zusammenarbeit der EU mit den Vereinten Nationen. Timo Wiesner, Redaktion.
1: Bei der Tour de France steht heute der erste Ruhetag auf dem Programm.
4: Nach 9 Etappen erholen sich die Fahrer von den Belastungen der ersten Rennwoche. Die Teams nutzen den Tag unter anderem für Training, medizinische Untersuchungen und Pressegespräche. Am Dienstag geht die Rundfahrt mit einer 166 Kilometer langen Bergetappe weiter. Dort könnte es zu den nächsten größeren Abständen im Kampf um den Gesamtsieg kommen. Noah Ulrich, Redaktion.
1: Beim Classic Open Air auf dem Berliner Gendarmenmarkt tritt heute die niederländische Band Heaven auf. Die Musiker stehen gemeinsam mit einem 12-köpfigen Streicherensemble auf der Bühne. Ihr Programm verbindet atmosphärischen Pop, elektronische Klänge und orchestrale Arrangements. Nach Angaben der Veranstalter ist es der erste gemeinsame Auftritt der Band mit diesem Programm auf einer deutschen Open-Air-Bühne. Das Konzert beginnt um 19.30 Uhr. Das Classic Open-Air endet morgen mit einem Auftritt von Alphaville. Jetzt kompetent und zuverlässig das Wetter bei uns in Deutschland. In den kommenden Stunden gering bewölkt oder klar, im Nordseeumfeld zeitweise stärker bewölkt. Die Aussichten: Der Montag präsentiert sich im Nordosten mit möglichen Schauern, sonst überwiegend sonnig oder locker bewölkt und trocken. Die Temperaturen steigen im Norden auf 27 bis 29 Grad, sonst auf 30 bis 37 Grad.
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